0: technischer Expertise und erheblichen organisatorischen Aufwand bei der Tatplanung und der Tatdurchführung erkennen. Die abschließende Ausführung des versuchten Anschlags ist dem Bereich von Low-Level-Agenten zuzuordnen.
1: Der Vorstand von Volkswagen hat einem Medienbericht zufolge bereits beschlossen, 4 VW-Werke zu schließen. Der Wirtschaftswoche liegt nach eigenen Angaben ein entsprechendes Papier vor. Demnach soll die Produktion in Emden, Hannover, Zwickau und Neckarsulm zwischen 2031 und 2034 enden. Laut Magazin kann der Vorstand das am Aufsichtsrat vorbei umsetzen. In den vergangenen Tagen hatte es bei Volkswagen eine Reihe von Betriebsversammlungen gegeben. Hintergrund sind die Sparpläne des Unternehmens. Am Freitag kommt der Aufsichtsrat zusammen, dann könnten Entscheidungen fallen. Als Vergeltung für vorangegangene US-Attacken hat der Iran wieder mehrere Ziele im Nahen Osten und der Golfregion angegriffen. Jordanien fing nach eigenen Angaben 10 ballistische Raketen ab. Auch der mit den USA verbündete Golfstaat Kuwait berichtet von iranischen Drohnen, die von der Luftverteidigung abgewehrt wurden. Zuvor hatten die US-Streitkräfte iranische Militäranlagen ins Visier genommen. Borussia Dortmund hat die erste Hürde im DFB-Pokal genommen. Der deutsche Vizemeister setzte sich mit 5:0 beim Fußball-Oberligisten HEBC durch. Der Hamburger Stadtteilverein durfte sich immerhin über einen Rekord freuen. Dank des Umzugs ins Volksparkstadion kamen fast 46.000 Zuschauer. So viele Besucher waren noch nie bei einem DFB-Pokalspiel mit Beteiligung eines Fünftligisten. Das waren die Nachrichten. Und das Wetter in Deutschland, tagsüber vor allem im Nordwesten, zeitweise Regenschauer, sonst bei Sonne und Wolken meist trocken, die Temperaturen 18 bis 27 Grad, 2:03 Uhr.
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3: Mit Tobias Führenbach heute Nacht. Herzlich willkommen, hallo und hinein in diese Stunde mit einem Meister aus Skandinavien, Johann Helmich Ruhmann. Er war eine gefragte Adresse seiner Zeit. Er unterhielt Freundschaften unter anderem mit Georg Friedrich Händel und Francesco Geminiani. Und da er der erste schwedische Komponist von Rang war, bekam er die Bezeichnung Vater der schwedischen Musik. Wir hören hier seine Drottningholms-Musik, Beilagermusiken für die Vermählung von Kronprinz Adolf Frederik von Schweden und Prinzessin Luise Ulrike von Preußen mit der Capella Coloniensis.

So musikalisch kann man sich das vorstellen am Beilager von Kronprinz Adolf Frederik von Schweden und Prinzessin Luise Ulrike von Preußen. Die Musiken dazu verfasste Johann Helmich Roman. Das war die Orchestersuite D-Dur mit der Capella Coloniensis unter Ulf Björlin. Als nächstes hier im ARD-Nachtkonzert Kammermusik von Wolfgang Amadeus Mozart, sein Streichquintett D-Dur, Köchelverzeichnis 593 mit dem Nash-Ensemble.

Marianne Thornton, Malin Broman, Lawrence Power, Paul Watkins und Philip Dukes bilden das Nash Ensemble und präsentierten hier das Streichquintett D-Dur Köchelverzeichnis 593 von Wolfgang Amadeus Mozart. Jetzt als nächstes im ARD Nachtkonzert Musik von Lili Boulanger und zwar ihre Psalmvertonung 129 für Männerchor und Orchester. Wir hören hier den Monteverdi Choir und das London Symphony Orchestra am Pult John Elliott Gardiner.

Sie war eine herausragende französische Komponistin und erhielt als erste Frau den renommierten Prix de Rome, Lili Boulanger. In ihrem kurzen Leben von nur 24 Jahren, da hinterließ sie über 50 tiefgründige Kompositionen, auch diese Psalmvertonung hier für Männerchor und Orchester. Wir hörten eine Monteverdi Choir und das London Symphony Orchestra unter der Leitung von John Elliott Gardiner. Mit Alexander Borodin geht es weiter. Sein Quintett in C-Moll, das verfasste er für Klavier, zwei Violinen, Viola, Violoncello. Pierce Lane zusammen zu erleben mit dem Goldner String Quartet.

Das Goldener String Quartett gemeinsam mit Piers Lane. Sie präsentierten das Klavierquintett C-Moll von Alexander Borodin. Wir gehen nach Frankreich. Frankreich, das 1937 einige namhafte Komponisten entbehren musste. Innerhalb weniger Monate starben Albert Roussel, Maurice Ravel und der Organist, Dirigent und Komponist Gabriel Pierné. Doch während die Musik Ravels und Roussels weiterhin aufgeführt wurde, verschwand das Œuvre von Pierné in der Versenkung. Man achtete ihn seiner Zeit als großen Dirigenten, vor allem mit seinem damals berühmten Orchestre Colonne. Doch erst ein Jahrhundert später begann man wieder auch Pierrés Tondokumenten größere Beachtung zu schenken. Wir hören hier von Pierné die Impressionen aus der Music Hall mit dem Orchestre Philharmonique du Luxembourg.

buntes, mächtiges Orchesterwerk von Gabriel Pierny, die Impressionen aus der Music Hall mit dem Orchestre Philharmonique du Luxembourg hier zu erleben im ARD-Nachkonzert. Und da gehen wir auf die 4 Uhr Nachrichten zu mit Musik von Frédéric Chopin.

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1: Um 4 Uhr mit Milat Kupay. Nach den angekündigten neuen Sanktionen gegen Russland erhält Deutschland Zuspruch aus mehreren europäischen Ländern. Die Bundesregierung reagiert mit den Strafmaßnahmen auf den versuchten Drohnenanschlag am Leipziger Flughafen, für den sie Russland verantwortlich macht. Eine gesamteuropäische Antwort auf die zahlreichen Drohnenvorfälle der letzten Monate scheint aber weiter komplizierter. Aus Wicklow, Sabrina Fritz.
2: EU-Kommissionspräsidentin Ursula von der Leyen hat erneute Sanktionen angekündigt. Sie könnten die Schiffe treffen, die immer noch russisches Öl transportieren, und die russische Rüstungsindustrie. Allerdings wird es immer schwieriger, alle 27 Mitgliedsländer auf einen gemeinsamen Kurs gegenüber Russland zu bringen. Neben Sanktionen will sich die EU auch besser gegen Angriffe aus Moskau schützen. Dazu hat die Außenbeauftragte der EU, Kaja Kallas, ein neues Gremium aus Politikern und Militärexperten ins Leben gerufen. Es soll Verteidigungslücken erkennen und schließen.
1: Die Bundeswehr setzt ihre Pläne zur Aufrüstung offenbar konsequent um. Im Nordatlantik hat die Marine jetzt einen bislang geheim gehaltenen Test des israelischen Raketensystems LORA erfolgreich abgeschlossen. Marineinspekteur Karg sagte der deutschen Presseagentur, die Erprobung zeige, dass sich das Waffensystem von deutschen Schiffen aus einsetzen lasse. Karg gab sich dabei regelrecht euphorisch. Wörtlich sagte er, die mögliche Reichweite übersteigt alles, was wir bisher kannten. Nun sollen Pläne für die Beschaffung des Systems mit einer Reichweite von mehr als 500 Kilometern vorangetrieben werden. Nach einem unkontrollierten Hackerangriff durch eines seiner KI-Systeme hat das US-Unternehmen OpenAI eine neue, stärker abgesicherte ChatGPT-Version angekündigt. Das Modell mit dem Namen Astra sei unter anderem darauf trainiert, schädliche Anfragen im Bereich Cybersicherheit zuverlässiger zurückzuweisen und Sicherheitsbeschränkungen einzuhalten, teilten die Entwickler mit. Bei Tests leistungsfähiger KI-Systeme hatte sich im Juli ein KI-Agent selbstständig mit dem Internet verbunden und eine Hackerattacke auf eine Programmierplattform ausgeführt. OpenAI hatte daraufhin Teile seiner Modellentwicklung für 2 Wochen pausiert. Borussia Dortmund hat die erste Hürde im DFB-Pokal genommen. Der deutsche Vizemeister setzte sich mit 5:0 beim Fußball-Oberligisten HEBC durch. Der Hamburger Stadtteilverein durfte sich immerhin über einen Rekord freuen. Dank des Umzugs ins Volksparkstadion kamen fast 46.000 Zuschauer. So viele Besucher waren noch nie bei einem DFB-Pokalspiel mit Beteiligung eines Fünftligisten. Das waren die Nachrichten. Und das Wetter in Deutschland, tagsüber vor allem im Nordwesten zeitweise Regenschauer, sonst bei Sonne und Wolken meist trocken, die Temperaturen 18 bis 27 Grad. Es ist 4.03 Uhr.
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3: Mit Tobias Fürenbach heute Nacht. Hallo. Michael Glinka, Ludwig van Beethoven und Joseph Haydn teilen sich diese Stunde hier im ARD-Nachtkonzert. Wir beginnen mit dem jüngsten dieser dreien. Das ist Michael Glinka. Und zwar hören wir ein paar Auszüge aus Ruslan und Ludmila, seiner fantastischen Oper in 5 Akten, hier mit der BBC Philharmonic.

Die BBC Philharmonic am Pult Wassily Sinaisky. Sie präsentierten hier Auszüge aus Ruslan und Ludmila, der Oper von Michail Glinka. Sie befinden sich im ARD-Nachtkonzert und da haben wir jetzt Kammermusik von Ludwig van Beethoven ausgewählt. Die 6 Bagatellen für Klavier Opus 126 präsentiert am Hammerklavier von Andras Schiff.

Wunderbare Einspielung der sechs Bagatellen für Klavier von Ludwig van Beethoven mit dem Pianisten András Schiff am Hammerklavier. Sie hören das ARD-Nachtkonzert, präsentiert von BR Klassik. Mit Musik von Josef Haydn geht es jetzt in diese Nacht auf Mittwoch, und zwar sein Hornkonzert D-Dur, Peter Damm und das Kammerorchester Berlin unter der Leitung von Helmut Koch.

Hornkonzert D-Dur von Joseph Haydn zum Abschluss dieser Stunde hier im ARD-Nachkonzert. Es geht Richtung 5 Uhr Nachrichten mit ein paar Takten von Johann Christian Kannabich.

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1: Um 5 Uhr mit Milat Kupay. Nach den angekündigten neuen Sanktionen gegen Russland erhält Deutschland Zuspruch aus mehreren europäischen Ländern. Die Bundesregierung reagiert mit den Strafmaßnahmen auf den versuchten Drohnenanschlag am Leipziger Flughafen, für den sie Russland verantwortlich macht. Eine gesamteuropäische Antwort auf die zahlreichen Drohnenvorfälle der letzten Monate scheint aber weit komplizierter. Aus Wicklow, Sabrina Fritz.
2: EU-Kommissionspräsidentin Ursula von der Leyen hat erneute Sanktionen angekündigt. Sie könnten die Schiffe treffen, die immer noch russisches Öl transportieren, und die russische Rüstungsindustrie. Allerdings wird es immer schwieriger, alle 27 Mitgliedsländer auf einen gemeinsamen Kurs gegenüber Russland zu bringen. Neben Sanktionen will sich die EU auch besser gegen Angriffe aus Moskau schützen. Dazu hat die Außenbeauftragte der EU, Kaja Kallas, ein neues Gremium aus Politikern und Militärexperten ins Leben gerufen. Es soll Verteidigungslücken erkennen und schließen.
1: Die Bundeswehr setzt ihre Pläne zur Aufrüstung offenbar konsequent um. Im Nordatlantik hat die Marine jetzt einen bislang geheim gehaltenen Test des israelischen Raketensystems LORA erfolgreich abgeschlossen. Marineinspekteur Karg sagte der deutschen Presseagentur, die Erprobung zeige, dass sich das Waffensystem von deutschen Schiffen aus einsetzen lasse. Karg gab sich dabei regelrecht euphorisch. Wörtlich sagte er, die mögliche Reichweite übersteigt alles, was wir bisher kannten. Nun sollen Pläne für die Beschaffung des Systems mit einer Reichweite von mehr als 500 Kilometern vorangetrieben werden. Die G20-Staaten haben sich darauf verständigt, ihre übermäßigen Handelsüberschüsse abzubauen. Das geht aus einer Erklärung zum Ende des Treffens der Finanzminister in North Carolina hervor. Darin wird auch gefordert, die freie und sichere Schifffahrt durch die vom Iran blockierte Straße von Hormus wieder zu ermöglichen. Eine gemeinsame Abschlusserklärung gab es jedoch nicht, da China Einwände in beiden Punkten hatte. Zu den Beratungen der G20-Staaten hatte die US-Regierung erstmals seit Beginn des russischen Angriffskriegs gegen die Ukraine auch wieder den Moskauer Finanzminister eingeladen. Das sorgte für viel Kritik. Borussia Dortmund hat die erste Hürde im DFB-Pokal genommen. Der deutsche Vizemeister setzte sich mit 5:0 beim Fußball-Oberligisten HEBC durch. Der Hamburger Stadtteilverein durfte sich immerhin über einen Rekord freuen. Dank des Umzugs ins Volksparkstadion kamen fast 46.000 Zuschauer. So viele Besucher waren noch nie bei einem DFB-Pokalspiel mit Beteiligung eines Fünfligisten. Das waren die Nachrichten. Das Wetter in Deutschland, tagsüber vor allem im Nordwesten zeitweise Regenschauer, sonst bei Sonne und Wolken meist trocken, 18 bis 17.

0: 27 Grad. Es ist 5.03 Uhr.
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2: Am Mittwochmorgen mit Tobias Führenbach ganz herzlich willkommen. Wir starten im schönen Tschechien.

Diesen Sommer erst, da waren wir da zum Wandern unterwegs im schönen Tschechien, im Böhmerwald. Vítězslav Novák, der kam von dort und hat hier auch einige böhmische Tänze gesammelt. Das Ganze dann für Klavier zu vier Händen verfasst. Diese Polka zum Beispiel, präsentiert von Erich und Barbara Appel. Mit Wilhelm Friedemann Bach geht es jetzt in den Mittwochmorgen, und zwar hören wir seine Sinfonia D-Dur für zwei Flöten, zwei Oboen, Fagott, zwei Hörner, Streicher und Basso Continuo, wie gemacht für das Ensemble Modern Times 1800.

Modern Times 1800 mit dieser Sinfonia D-Dur von Wilhelm Friedemann Bach hier im ARD-Nachtkonzert, präsentiert von BR Klassik. Jetzt erwartet uns die Fröhlichkeit, die Ruhe und Gelassenheit des Nordens mit Johann Severin Svensson, ein Mann von sonnigem Gemüt und Schlagfertigkeit, der sein Haus gerne mit zahlreichen Gästen füllte. Ja, so wurde Svensson beschrieben, der norwegische Sinfoniker, der seinen Gästen auch gerne mal die neueste festliche Komposition zum Aperitif vorstellte. Hier jetzt etwas zum ersten Kaffee am Morgen, und zwar sein Andante-Satz aus der ersten Sinfonie D-Dur.

Die Bournemouth Symphony präsentierte den zweiten Satz des Andante aus der ersten Sinfonie D-Dur von Johann Severin Svensson. 9 Jahre war er gerade mal alt, als er ein Stipendium am Mailänder Konservatorium erhielt, Amilcare Ponchielli. Früh ging er seinen Weg als Organist und Komponist. Seinen größten Erfolg hatte er mit der Oper La Gioconda, die sich auch heute noch im Repertoire großer Opernhäuser befindet. In der Oper, da gibt es den Tanz der Stunden und die vergehen ja, wie ich finde, gefühlt unterschiedlich lang an so einem Mittwochmorgen. Ja, für manche hat der Tag schon Fahrt aufgenommen, andere wundern sich über die stehengebliebenen Zeiger. Ist doch auch schön, so oder so.

Amilcare Ponchiellis Tanz der Stunden aus der Oper La Gioconda. Das war das Orchestra Filarmonica della Scala unter der Leitung von Riccardo Chailly hier am Mittwochmorgen im ARD Nachtkonzert. Giacomo Facco heißt unser nächster Meister, der im 17. Jahrhundert in Neapel für die Adelsfamilie Spinola gearbeitet hat und für den Hofstaat ja, in dieser Zeit diverse Opern und Oratorien sowie weitere Kantaten schrieb, auch am Madrider Königshof war er tätig und L'Arte del Arco hat sich an seine Fersen geheftet und einige Werke von ihm entstaubt, wie zum Beispiel dieses Violinkonzert in E-Moll.

Federico Guglielmo und L'Arte dell'Arco mit dem Violinkonzert E-Moll von Giacomo Facco. Jetzt im ARD-Nachkonzert noch eine Hommage an das Nationalinstrument Spaniens, also die Gitarre. Das berühmteste Konzert für sie ist das Concierto de Aranjuez von Joaquín Rodrigo. Und da hat er dran gefeilt und getüftelt, denn Gitarre und Orchester, das war zu dieser Zeit auch noch eine abenteuerliche Kombination. Wie schafft man es, den Orchesterapparat mit seinen Klangfarben einzusetzen, ohne dass die Gitarre und ihr Klang nicht völlig untergehen? Rodrigos Lösung hier mit Sharon Isbin und der New York Philharmonic.

Sharon Isbin und die New York Philharmonic mit dem dritten Satz aus dem Concierto de Aranjuez von Joaquín Rodrigo. Soweit das heutige ARD-Nachkonzert. Mit Filmmusik von Nino Rota geht es heute aus dieser Stunde raus. Da heißt das Motto La Dolce Vita. Ja, in diesem Sinne einen schönen Start in den Mittwochmorgen. Das war's von mir. Tobias Führmach bedankt sich fürs Einschalten. Gerne auf bald wieder. Ciao und tschüss.

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1: 6 Uhr, guten Morgen. Die Nachrichten des Bayerischen Rundfunks mit Anna Greiter. Drohnenvorfall. Wadefuhl verteidigt deutsche Sanktionen gegen Russland. Sabotageverdacht. Auch in NRW wird wegen Anschlags auf Stromnetz ermittelt. G20-Treffen. Mitgliedstaaten wollen Handelsüberschüsse abbauen. Das Wetter in Bayern sonnig, später mehr Wolken bei 21 bis 27 Grad. Berlin. Bundesaußenminister Wadefuhl hat die deutschen Sanktionen gegen Russland als angemessen und notwendig bezeichnet. Man dürfe Moskau nicht im Irrglauben lassen, dass sein Handeln ohne Konsequenzen bleibe, sagte Wadefuhl in mehreren Interviews. Selbst bleibe man offen für Gespräche, auch wenn Russland einen feindseligen Kurs gegenüber Europa und Deutschland eingeschlagen habe. Die Bundesregierung macht Russland für den gescheiterten Drohnenangriff auf den Flughafen Leipzig-Halle verantwortlich und reagiert mit einem Bündel von Vergeltungsmaßnahmen. Dazu zählen die Schließung des russischen Hauses in Berlin und des Generalkonsulats in Bonn. Heute will Wadefuhl seine EU-Amtskollegen über die Erkenntnisse zu dem Anschlagsversuch informieren. Kreml-Chef Putin nennt die deutschen Sanktionen einen schweren Fehler und kündigte Gegenmaßnahmen an. Köln. Nach den Sabotageakten gestern am Stromnetz in Südbrandenburg läuft seit der Nacht auch in Nordrhein-Westfalen ein Großeinsatz der Polizei. Beim Umspannwerk in Bergheim in der Nähe von Köln waren gestern Abend nach einem Kurzschluss mehrere Leitungen ausgefallen. Die Polizei geht inzwischen von einer vorsätzlichen Tat aus. Ein technischer Defekt, so hieß es, sei zum jetzigen Zeitpunkt ausgeschlossen. Erst gestern hatte es in Brandenburg an der Grenze zu Sachsen 2 Sabotageakte gegeben, die ohne Folgen für die Stromversorgung blieben. Das Gelände wird weiter abgesucht. Die Ermittlungen zu Tätern und Motiv dauern an. San Francisco. Nach einem unkontrollierten Hackerangriff durch eines seiner KI-Systeme hat das US-Unternehmen OpenAI eine neue, stärker abgesicherte ChatGPT-Version angekündigt. Das Modell mit dem Namen Astra sei unter anderem darauf trainiert, schädliche Anfragen im Bereich Cybersicherheit zuverlässiger zurückzuweisen und Sicherheitsbeschränkungen einzuhalten, teilten die Entwickler mit. Bei Tests leistungsfähiger KI-Systeme hatte sich im Juli ein KI-Agent selbstständig mit dem Internet verbunden und eine Hackerattacke auf eine Programmierplattform ausgeführt. OpenAI hatte daraufhin Teile seiner Modellentwicklung pausiert. Asheville. Die G20-Staaten haben sich darauf verständigt, ihre Handelsüberschüsse abzubauen. Länder mit anhaltend großen Überschüssen sollten Wettbewerbsverzerrungen beseitigen, heißt es in einer Erklärung. Exportbeschränkungen sollten vermieden werden, damit Lieferketten funktionierten. Weil China mehrere Einwände hatte, gab es kein gemeinsames Abschlusspapier. Zu den Beratungen hatte die US-Regierung ohne Absprache mit den Partnern erstmals seit Beginn des russischen Angriffskriegs auch wieder den Moskauer Finanzminister eingeladen. Berlin. In vielen Kitas fehlen weiterhin Fachkräfte. Etwa 49.000 Stellen sind bundesweit nicht besetzt. Auf weiteren 58.000 Stellen gibt es Ausfälle. Das steht im neuen Kita-Bericht des Paritätischen Gesamtverbandes. Personalmangel sei vielerorts zum Dauerzustand geworden. Viele Fachkräfte schieden aus, weil sie psychisch überlastet seien. Weiter heißt es, der Personalschlüssel reiche nicht aus, um den Kindern gerecht zu werden. Zum Fußball. Im DFB-Pokal hat Borussia Dortmund die zweite Runde erreicht. Der Vizemeister setzte sich mit 5:0 beim Oberligisten Hamburg-Eimsbüttler Ballspielclub durch. Heute Abend spielt der FC Bayern gegen den Zweitligisten Osnabrück. Bei den US Open haben die beiden deutschen Tennisprofis Eva Lüß und Jan-Lennard Struff die zweite Runde erreicht. Alexander Zverev bestreitet gerade sein Auftaktmatch gegen den Italiener Lorenzo Sonego. Das Wetter in Bayern. Neben Nebelauflösung erst sonnig, ab Mittag mehr Quellwolken, aber trocken. Höchstwerte 21 bis 27 Grad, in der Nacht bewölkt und im Südosten Bayerns etwas Regen, sonst trocken, bei 15 bis 9 Grad. Die Aussichten bis Samstag, morgen und Freitag unverändert, am Samstag von Nord nach Süd etwas Regen, Höchstwerte 21 bis 31 Grad. Es ist jetzt 6:05 Uhr. Die Verkehrsmeldungen A7 Fulda Richtung Würzburg zwischen Bad Brückenau, Wildflecken und Bad Kissingen, Obertulba blockiert ein defekter LKW die rechte Spur. Soweit der Service.
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2: Guten Morgen, heute geht's los mit Glaube, Liebe und ganz viel Hoffnung. Der zweite Satz aus der Reformationssinfonie von Felix Mendelssohn Bartholdy.

Wladimir Ashkenazy und das Deutsche Sinfonieorchester Berlin mit dem zweiten Satz aus der Reformationssinfonie von Felix Mendelssohn Bartholdy. Die venezolanische Komponistin und Pianistin Gabriela Montero macht nicht nur fantastische Musik, sondern ist auch politisch aktiv. Sie ist Botschafterin für Amnesty International und setzt sich unermüdlich für ihr schwer gebeuteltes Heimatland ein. Wir hören sie jetzt mit einer eigenen Komposition bzw. mit einer Improvisation für Klavier.

Gabriela Montero mit einer Improvisation für Klavier. Es war gerade 17:15 und Sie hören Allegro auf BR Classic am 2. September. Und ja, Energie, Elan, Aufbruchstimmung, das hätten wir alle gern morgens, haut aber halt nicht immer hin. Aber wenn's gehen kann, dann sicher zum Beispiel mit dieser Musik, mit einem Divertimento von Mozart.

0: Die Kammerata Salzburg mit dem Divertimento für Streicher in D-Dur, auch bekannt als Salzburger Sinfonie Nummer 1 von Wolfgang Amadeus Mozart. Ziemlich genau 6:30.
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0: Normalerweise ist es ganz hinten im Orchester, das Schlagzeug. Und wer es nur mit Paukenschlag und Beckenklang zwischendurch kennt, dem empfehle ich mal beim ARD-Musikwettbewerb bei den Wettbewerbsrunden aus der Kategorie Schlagzeug vorbeizuschauen und wie ich mal so richtig zu staunen. Vorsitzender der Jury in dieser Kategorie ist der österreichische Schlagzeugprofessor Martin Grubinger. Und der freut sich, wie wir alle, schon auf die Wettbewerbstage in München. Für junge Musikerinnen und Musiker ist der ARD-Musikwettbewerb schließlich ein Meilenstein.
2: Es sind die Olympischen Spiele für uns. Für uns Schlagzeuger ist es der Moment. Alle 7, 8 Jahre der Moment. 130 bewerben sich, in der Vorrunde bleiben 24 über. Dann kommt das ultimative Programm, das, wo man eigentlich sagen muss, die sind schon gut, dass sie es überhaupt spielen können. Und dann daraus noch der Sieger oder die Siegerin. Es ist der ultimative Test.
0: Das Schlagzeug ist ein körperlich sehr anspruchsvolles Instrument. Wer bei den Wettbewerbsrunden dabei ist, sieht es sofort. Vor den Schlagzeugerinnen und Schlagzeugern steht eigentlich so ein ganzer Parcours aus Instrumenten, also Trommel, Becken, Marimbas, Dinge, die man gar nicht so richtig zuordnen kann. Und die Hände sind pausenlos in Bewegung, minutenlang ohne Verschnaufpause. Ganz ehrlich, ich habe überhaupt keine Ahnung, wie man das überhaupt können kann. Martin Grubinger hat sehr viel Ahnung davon, denn der war ja selber sehr lang erfolgreicher Schlagzeugsolist. Und jetzt ist er also am Jurytisch. Und das bedeutet auch, dass er das Wettbewerbsprogramm gestaltet hat.
2: Und jetzt an die Seite zu wechseln und zuzusehen, wie meine jungen Kolleginnen und Kollegen das spielen, ist natürlich aufregend, weil einige Werke davon sind mir gewidmet, die habe ich uraufgeführt. Und das jetzt zu sehen, wie die das interpretieren, wie die das vorbereiten, wie die das spielen, wie sich die da reinhängen. Ein superschweres Wettbewerbsprogramm. Ich ziehe wirklich den Hut vor all jenen, die das Programm überhaupt an den Start bekommen.
0: Sagt Martin Grubinger, Juryvorsitzender beim ARD-Wettbewerb in der Kategorie Schlagzeug. Ja, für junge Musikschaffende kann eine Teilnahme allein am ARD-Wettbewerb schon den internationalen Durchbruch bedeuten. Aber bis der kommt, ist es ein harter, steiniger Weg. Und nicht nur für die Teilnehmenden ist der Wettbewerb eine Herausforderung, auch für Grubinger selbst.
2: Ich glaube, meine Aufgabe ist es, eine gute Stimmung zu haben, auch ein bisschen Diplomat zu sein, dafür zu sorgen, dass da keine Interessen in irgendeiner Weise reinspielen, sondern dass wir sagen, genießen wir diese paar Tage, setzen wir uns hin, die besten jungen Schlagzeugerinnen und Schlagzeuger der Welt zu hören und lasst uns dann gemeinsam auf Basis dessen, was wir hören, einfach ein tolles Ergebnis erarbeiten.
0: Und das Ergebnis dieser Olympischen Spiele für das Schlagzeug, das hören Sie in den kommenden Tagen hier auf BR Klassik. Und das ganze Gespräch mit Martin Grubinger, das gibt's bei ARD Sounds zu hören. Er war nämlich bei Anne Schönholz im Schönholz-Podcast zu Gast. Und erzählt zum Beispiel, warum er mit nur 40 Jahren seine Solokarriere beendet hat.

Leichtigkeit für den Morgen mit diesem Oboenkonzert in B-Dur von Francesco Saverio Kerzelli. Gespielt hat Xenia Löffler an der Oboe und die Batzdorfer Hofkapelle hat sie begleitet. Was ist grün, 900 Jahre alt und hat verdammt gute Musik von John Williams bekommen? Meister Yoda, richtig.

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Franz Schuberts Konzertstück für Violine und Orchester in D-Dur. Das waren Gidon Krämer und das London Symphony Orchestra. Die Leitung hatte Emil Tscharkarow. Es ist 7:05. Zeit für die Nachrichten auf BR Klassik in 5 Minuten. Und bis dahin gibt's Musik von Adolf Kurt Böhm. Eine kleine Wiener Soiree.

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1: 7 Uhr, guten Morgen. Die Nachrichten des Bayerischen Rundfunks mit Anna Greiter. Putin kündigt Reaktion auf deutsche Sanktionen nach Drohnenvorfall an. In NRW und Brandenburg wird wegen Angriffen auf das Stromnetz ermittelt. In Augsburg gibt es Verletzte nach Explosion in Gebäudedurchgang. Das Wetter in Bayern, sonnig, später mehr Wolken bei 21 bis 27 Grad. Moskau. Der russische Präsident Putin hat deutsche Strafmaßnahmen nach dem gescheiterten Drohnenangriff als schweren Fehler bezeichnet. Berlin habe keine Beweise vorgelegt, sagte der Kreml-Chef und kündigte Gegenmaßnahmen an. Bundesaußenminister Wadephul sprach dagegen von einer angemessenen und notwendigen Reaktion. In der ARD sagte er, man dürfe Moskau nicht im Irrglauben lassen, dass sein Handeln ohne Konsequenzen bleibe. Die Bundesregierung macht Russland für den gescheiterten Drohnenangriff auf den Flughafen Leipzig-Halle verantwortlich und reagierte mit einem Bündel von Vergeltungsmaßnahmen. Dazu zählen die Schließung des russischen Hauses in Berlin und des Generalkonsulats in Bonn. Europäische Reaktionen könnten folgen. Heute informiert Wadephul in Irland seine EU-Kollegen über die bisherigen Erkenntnisse. Bergheim. Nach einer Störung an einem Umspannwerk in Nordrhein-Westfalen in der Nacht geht die Polizei von einer vorsätzlichen Tat aus. Es gebe keine Hinweise auf einen technischen Defekt, sagte ein Sprecher. Die Polizei war am Abend zu dem Umspannwerk in Bergheim gerufen worden. Durch einen Kurzschluss waren mehrere Leitungen ausgefallen. Die allgemeine Stromversorgung war nach ersten Erkenntnissen nicht betroffen. Die Ermittlungen zu den möglichen Tätern und Motiv laufen. Erst gestern hatten Unbekannte in Südbrandenburg versucht, Kurzschlüsse an Höchstspannungsleitungen auszulösen, was in 2 Fällen auch gelang. Die Polizei in Brandenburg ermittelt wegen Sabotage. Innenminister Redmann spricht von einem systematischen Vorgehen. Ob es sich um selbstgebastelte Flugkörper handelt oder um hergestellte Raketen, ist noch unklar. Teheran. Zwischen den USA und dem Iran haben sich die Spannungen nach den schwersten gegenseitigen Angriffen seit Wochen wieder verschärft. Das US-Militär teilte mit, es habe mehrere Ziele der iranischen Revolutionsgarden angegriffen, darunter Luftabwehrstellungen und Radaranlagen. Der Iran erklärte, US-Ziele in Jordanien und im Irak attackiert zu haben und sprach von getöteten US-Soldaten. Die USA wiesen dies zurück. Der iranische Rote Halbmond berichtete, bei einem Angriff auf eine Hochzeitsfeir nahe der Küstenstadt Sirik seien 5 Menschen getötet und 50 verletzt worden. US-Präsident Trump erklärte, ihm gefalle die amerikanische Position nun besser, unter anderem wegen der Kontrolle über die Straße von Hormus. Augsburg. Nach einer Explosion in Augsburg kommt es derzeit zu einem größeren Polizeieinsatz. Wie es heißt, sind der Verkehr und der öffentliche Nahverkehr beeinträchtigt. Nach Polizeiangaben explodierte ein bislang unbekannter Gegenstand in einem Gebäudedurchgang. Mehrere Menschen seien durch Knalltraumata leicht verletzt worden, hieß es. Auch Fensterscheiben seien durch die Explosion beschädigt worden. Zum Fußball. Borussia Dortmund hat die erste Hürde im DFB-Pokal sicher genommen. Der Vizemeister setzte sich mit 5:0 beim Oberligisten Hamburg-Eimsbüttler Ballspielclub durch. Heute Abend spielt der FC Bayern gegen den Zweitligisten Osnabrück. Und bei den US Open haben die beiden deutschen Tennisprofis Eva Lüß und Jan-Lennard Struff die 2. Runde erreicht. Alexander Zverev bestreitet gerade sein Auftaktmatch gegen den Italiener Lorenzo Sonego. Das Wetter in Bayern. Nach Nebelauflösung erst sonnig, ab Mittag mehr Quellwolken, aber trocken. Höchstwerte 21 bis 27 Grad. In der Nacht bewölkt und im Südosten Bayerns etwas Regen, sonst trocken bei 15 bis 9 Grad. Die Aussicht

0: Wetterdaten morgen und am Freitag unverändert, am Samstag von Nord nach Süd etwas Regen, Höchstwerte 21 bis 31 Grad. Es ist 7.04 Uhr. Die Verkehrsmeldungen A9 Nürnberg Richtung München zwischen Garching Süd und Fröttmanning Süd 4 Kilometer Stau. Soweit der Service.
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2: Guten Morgen, ich begrüße Sie mit Musik vom Hamburger Bach, aus der ein bisschen Sturm und Drang rausweht. Karl Philipp Emanuel Bachs Streichersinfonie in A-Dur.

Die Berliner Barocksolisten unter Gottfried von der Goltz mit dem dritten Satz aus der Hamburger Sinfonie in A-Dur von Carl Philipp Emanuel Bach. Gerade im Moment läuft wieder das

Ecro-Vivo-Festival im österreichischen Waldviertel. Da gibt es an faszinierenden Orten, auf der Straße, in alten Bibliotheken oder Bauernhöfen großartige Konzerte. Infos unter allegrovivo.at. Und der künstlerische Leiter des Festivals, das ist der österreichische Geiger Vahid Kademissak. Und den hören wir jetzt, und zwar, wie er die Romanze von Dvorak in F-Moll spielt.

Die Romanze, das Opus 11 von Antonín Dvořák. Das war Vahid Kademisak an der Violine mit dem Orchester seines Festivals mit der Academia Allegro Vivo. Ein Weltstar, der mit Händen und Füßen, mit dem ganzen Körper eigentlich, auf der Königin der Instrumente eine Zeitreise von 500 Jahren hinlegt. Das gibt's am Sonntag, den 6. September in Ingolstadt. Beim Festkonzert der Ingolstädter Orgeltage gastiert nämlich der Orgelstar Daniel Roth aus Frankreich. Der hat seine Karriere gleich mal in der legendären Basilika Sacré-Cœur in Paris begonnen, hat international auf den besten Orgeln gespielt und hat für seine Verdienste als Interpret, Lehrer und Komponist mehrere französische Ehrentitel und Orden gekriegt. Und in Ingolstadt spielt Daniel Roth dann Werke von der Renaissance bis zur Gegenwart, also von Bach über César Franck bis zu eigenen Kompositionen. Und er hier ist auch mit dabei, Camille Saint-Saëns.

So klingt's am Sonntag um 20.15 Uhr im Ingolstädter Liebfrauenmünster beim Konzert von Daniel Roth. 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

Murray Pariah mit dem ersten Satz aus der Klaviersonate Nummer 9 von Ludwig van Beethoven. Gleich 7:30. Wir kommen zu den Bamberger Symphonikern. Die haben gerade noch Sommerpause. In gut 2 Wochen geht es bei denen aber wieder los. Erstmal mit Gastspielen in Österreich und Italien. Und dann endlich am 26. September ist es wieder soweit. Heimspiel in Franken. Wir verkürzen die Zeit des Wartens mit einer Aufnahme der Bamberger aus dem Jahr 83. Neeme Järvi hat sie damals dirigiert mit dem Konzertwalzer Nummer 2 von Alexander Glasunow.

Die Bamberger Symphoniker unternehme Järvi mit dem Konzertwalzer Nummer 2 von Alexander Glasunow. Es ist 20 vor 8 und Sie hören Allegro auf BR Klassik. Allegro, das daran sei erinnert, ist italienisch und bedeutet

0: bedeutet sowas wie rasch, munter, heiter und fröhlich. Und das Wort beschreibt eigentlich, wie ein Stück zu spielen ist oder wie es klingen soll. Naja, die meisten Musikfans wissen das. Aber warum ist es eigentlich so? Also warum sind solche Bezeichnungen in der Musik so oft auf Italienisch angegeben? Lena Hofbauer hat dieses so alltägliche Musikphänomen mal erforscht.
1: Wer seine Noten aufschlägt, kennt diese Begriffe. Commodo, also gemütlich, crescendo, bedeutet lauter werdend, mezzo forte, mittellaut, diminuendo, verringernd und so weiter und e così via. Italienische Musikbezeichnungen sind für Musizierende aus aller Welt normal und stehen so auch in Noten, die aus einem deutschen Musikhaus kommen. Aber warum gibt es in den Bezeichnungen so viel Italienisch?
2: Ganz kurz, ja, secco, ganz secco, piano.
1: Die einfache Antwort lautet Tradition. Gehen wir zurück in die Musikgeschichte des 17. Jahrhunderts. Italien ist das musikalische Innovationszentrum Europas und dort liegt auch der Ursprung. Schon bald nach der Etablierung der Notenschrift wollten Komponisten ihren Ensembles nicht nur vorschreiben, welche Noten sie spielen sollten, sondern auch, wie sie gespielt werden sollen. Italienische Komponisten waren die ersten, die die Notenschrift übernahmen und dann auch noch in ihre Partituren Anmerkungen und Ausdrucksangaben hinzufügten. Diese Praxis setzte sich in Italien mit Komponisten wie Monteverdi durch und wurde anschließend im restlichen Europa übernommen und in einer einheitlichen Sprache formalisiert, damit alle Musiker sie verstehen konnten. Außerdem spielt das Solmisationssystem aus dem mittelalterlichen Italien eine Rolle. Eine Methode, um die Tonstufen eines Gesanges auf bestimmte Silben wie Do, Re, Mi zu singen. Do, Re, Mi, Fa, Sol, La, Ti. Auch Prestige ist wichtig für die Verbreitung. Denn ab dem 15. Jahrhundert wurden die großen Stadtstaaten Italiens wie Florenz, Venedig und Mailand von Familien mit großem Reichtum und großer Macht beherrscht. Diese Familien gaben auch viel Geld für Kunst und Musik aus. Künstler und Komponisten strömten in die Stadtstaaten, um Arbeit zu finden. So wurde es üblich und schick, dass Künstler Italienisch sprachen. Italienisch war die Modeerscheinung. Die Musiker Europas übernahmen nicht nur die italienische Terminologie, sondern kopierten auch die in Italien beliebten Musikformen und Aufführungsstile, zum Beispiel die Oper. Oper war italienisch. Mozart eckte da mit seiner deutschsprachigen Oper an.
3: Wenn du deine Oper vermarkten wolltest, was Mozart wollte, dann schriebst du sie auf Italienisch.
1: Die italienische Sprache blieb bis Mitte des 19. Jahrhunderts der Standard für die Musikterminologie in Europa. Aber im Laufe der Zeit kamen auch französische, deutsche und englische Begriffe hinzu. Heute gibt es eine Vielzahl von Tempo- und Dynamikbezeichnungen aus verschiedenen Sprachen. Und doch, viele der in der modernen Musik verwendeten Symbole und Notationen tragen nach wie vor italienische Bezeichnungen.
0: Wir sind der Frage nachgegangen, warum Musikbezeichnungen fast immer auf Italienisch sind. Das war ein Beitrag aus der Feder von Lena Hofbauer.

feierlich in den Tag mit BR Klassik und Georg Philipp Telemann. Das war der erste Satz aus seiner Ouvertüre in D-Dur und gespielt hat die Akademie für Alte Musik Berlin. Im Jahr 1977 hat die französische Schauspiellegende Jeanne Moreau die Titelrolle im Melodram Chère Louise gespielt. Heißt auf Deutsch Die Affäre und ist so ein typischer französischer Film über eine Affäre mit noch anderen Affären außenrum. Man trennt sich, man kommt wieder zusammen und am Ende sind alle wunderschön unglücklich. Die Musik dazu ist wunderschön und kommt von Georges Delerue.

So schön schluchzt eine Geige, wenn Renaud Capuçon sie spielt. Begleitet hat ihn das Orchester Le Siècle und es war Filmmusik aus Cher Louise von Georges Delerue. Gleich 8 Uhr auf BR Classic. Und das hier ist eine Sonate in F-Dur von Anton Diabelli.

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1: 8 Uhr, guten Morgen. Die Nachrichten des Bayerischen Rundfunks mit Anna Greiter. Explosion am Augsburger Hauptbahnhof löst Großeinsatz der Polizei aus. Nach Brandenburg meldet auch NRW mutmaßlichen Anschlag auf Stromnetz. Kabinett will Einkommenssteuerreform beschließen. Das Wetter in Bayern sonnig, später mehr Wolken bei 21 bis 27 Grad. Augsburg. Nach einer Explosion nahe des Hauptbahnhofs kommt es derzeit zu einem größeren Polizeieinsatz. Nach Informationen der Polizei müssen mehrere Menschen wegen Knalltraumata ärztlich versorgt werden. Fensterscheiben wurden durch die Explosion beschädigt. Der Vorfall ereignete sich in einem Gebäudedurchgang im Bereich des Hauptbahnhofs. Wegen des laufenden Einsatzes kommt es zu erheblichen Einschränkungen im Straßenverkehr und im öffentlichen Nahverkehr. Die Ursache der Detonation ist noch unklar. Auch steht noch nicht fest, welcher Gegenstand explodiert ist. Bischkek. Russlands Präsident Putin hat die von Deutschland angekündigten Sanktionen als schweren Fehler bezeichnet. Sie liefen den Interessen des deutschen Volkes zuwider, sagte er nach Angaben der Agentur TASS. Die Bundesregierung macht Russland für den versuchten Anschlag mit einer Sprengstoffdrohne am Flughafen Leipzig Anfang August verantwortlich. Innenminister Dobrindt hatte zuvor mitgeteilt, Ermittlungen und nachrichtendienstliche Erkenntnisse belegten eine russische Verantwortung. Als Konsequenz will Deutschland das russische Generalkonsulat in Bonn schließen, den Vertrag über das russische Haus in Berlin kündigen und Einreisekontrollen verschärfen. Das Außenministerium in Moskau kündigte Gegenmaßnahmen an. Bergheim. Nach einer Störung an einem Umspannwerk in Nordrhein-Westfalen geht die Polizei von einer vorsätzlichen Tat aus. Ein technischer Defekt schließe sich derzeit aus, so ein Sprecher der Polizei Essen. Ursache und Hintergründe seien noch unklar. Die Beamten waren gestern Abend wegen einer technischen Störung zu dem Umspannwerk bei Köln gerufen worden. Ein Kurzschluss ließ mehrere Leitungen ausfallen, die allgemeine Stromversorgung blieb aber stabil. Betreiber Amprion bestätigte den Vorfall. Die Polizei Essen ermittelt und steht nach eigenen Angaben in engem Austausch mit Amprion und dem Netzbetreiber RWE. In den vergangenen Monaten gab es mehrere ähnliche Vorfälle an der deutschen Strominfrastruktur, jüngst erst gestern in Brandenburg. Berlin. Das Bundeskabinett bringt heute eine Reform der Einkommensteuer und ein neues Kita-Gesetz auf den Weg. Finanzminister Klingbeil plant laut Ressortangaben Entlastungen vor allem für Familien sowie für Menschen mit kleinen und mittleren Einkommen in Höhe von rund 10 Milliarden Euro jährlich ab 2028. Zur Gegenfinanzierung soll die Reichensteuer für sehr hohe Einkommen früher greifen. Das Gesetz soll zum 1. Januar 2027 in Kraft treten. Weiterer Punkt ist das neue Kita-Gesetz. Bundesfamilienministerin Prien will mit dem Start Chancen- und Qualitätsentwicklungsgesetz die frühkindliche Bildung stärken. Vorgesehen sind Sprachtests für alle Vierjährigen, gezielte Förderung und Unterstützung für Kitas in schwierigen Lagen. Nairobi. Das UN-Umweltprogramm UNEP sieht ein Überschreiten der 1,5-Grad-Temperaturgrenze als kaum vermeidbar. Wie aus einem neuen Bericht hervorgeht, befindet sich die Welt auf einem Kurs zu etwa 2,6 Grad Erwärmung. Die Autoren fordern, die Zeit über 1,5 Grad so kurz wie möglich zu halten. UN-Generalsekretär Guterres verwies auf Hitze, Waldbrände und Überschwemmungen dieses Sommers als Warnung. UNEP-Direktorin Andersen betonte, jetzt müssten Klimaschutz und Anpassung verstärkt werden. Genannt werden ein schneller Ausstieg aus fossilen Energien, weniger Methan und mehr Schutz von Wäldern und Ozeanen. Das Wetter in Bayern: sonnig, ab Mittag mehr Quellwolken, aber trocken. Höchstwerte 21 bis 27 Grad. In der Nacht bewölkt und im Südosten Bayerns etwas Regen, sonst trocken bei 15 bis 9 Grad. Morgen und Freitag unverändert, am Samstag von Nord nach Süd etwas Regen, 21 bis 31 Grad. Es ist jetzt 8.05 Uhr. Die Verkehrsmeldungen: A3 Passau Richtung Nürnberg. Zwischen Kreuz Altdorf und Kreuz Nürnberg steht ein defekter PKW im Baustellenbereich. A9 Nürnberg Richtung München. Zwischen Garching Süd und Fröttmanning Süd 4 Kilometer Stau. B388 Neuhaus am Inn Richtung Eggenfelden. Zwischen Unterschwärzenbach und Schweim 2 Kilometer Stau. Soweit die Verkehrsübersicht.
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2: Ich wünsche Ihnen einen schönen guten Morgen und einen Tag, der von Besonnenheit und Gerechtigkeit geprägt ist. Das erinnert uns an König Salomon. Und von dem war Georg Friedrich Händel sehr inspiriert. Salomon war ja für weise und gerechte Urteile bekannt wie kein zweiter. Und wir schicken Sie jetzt in den Tag mit dem dritten Akt aus Georg Friedrich Händels Solomon-Oratoriums.

Der Einzug der Königin von Saba aus dem Solomon-Oratorium von Georg Friedrich Händel. Das war das Orchester The Sixteen unter Harry Christophers. Es gibt so Musik, die einfach vollkommen und irgendwie heilsam ist. So, man hört's und auf einmal fühlt sich alles gesund an. Ich finde, diese Musik hier, die ist genauso eine. Joseph Haydns Violinkonzert in A-Dur.

Die Northern Symphonia und Christian Tetzlaff, Violine, haben unter der Leitung von Heinrich Schiff den ersten Satz aus dem Violinkonzert in A-Dur von Joseph Haydn gespielt. Es ist 20 nach 8. Willkommen zu Allegro auf BR Klassik. Ins Schlaraffenland für Musik führt keine Autobahn. Dieses Schlaraffenland ist nämlich in Treppendorf im Landkreis Bamberg, in malerischer Umgebung, durch die sich kurvige Landstraßen vorbei an Obstgärten und Karpfenteichen schlängeln. Dort ist das Musikhaus Thomann. In der Nachkriegszeit hat der Gründer Hans Thomann einen kleinen Musikalienhandel aufgemacht und Dinge wie Mundstücke oder Noten

0: an örtliche Blaskapellen verkauft. Heute ist Thomann ein echter Musikhandelsriese, der im vergangenen Jahr 1,6 Milliarden Euro umgesetzt hat. Angst vor dem Onlinehandel hat in Treppendorf irgendwie niemand. Stefan Liener ist mal hingefahren nach Oberfranken und hat sich beim Musikhaus Thomann mal umgesehen.
1: Die Anfänge des Firmenimperiums waren sehr bescheiden, erzählt der heutige Firmenchef Hans Thomann.
2: Mein Vater hat Trompete studiert, ja, und aufgrund dessen, dass er wirklich sehr gut spielen konnte, haben ihn dann diverse Musiker gefragt, hey, was würdest du kaufen oder wie würdest du das vom Blatt spielen und so. Und so hat sich dann der Verkauf überhaupt entwickelt. 1968 ist dann das erste Ladengeschäft gebaut worden, vorher. Ab 1954 ist so mehr oder weniger aus dem Wohnzimmer raus verkauft worden. 1996 kam Internet dazu, ja, und ist halt nach und nach gewachsen.
1: Als junger Mann habe er manchmal damit gehadert, dass sein Unternehmen in der tiefsten Provinz sitzt und nicht etwa in München, erzählt Hans Thomann bei einem Rundgang über das Firmengelände. Heute wisse er aber, das habe dem Unternehmen Thomann wohl das Überleben gesichert. Denn in Treppendorf gab und gibt es etwas, was in Metropolen fehlt. Platz für ein inzwischen riesiges Lagergeschäft, für Bürokomplexe, eigene Ton- und Videostudios, Hektar große Logistikhallen und nicht zuletzt Parkplätze. Das alles sei in Großstädten nicht machbar oder unerschwinglich. Die Folge? In den vergangenen Jahren haben zahlreiche urbane Konkurrenten aufgegeben. Zuletzt Hieber-Lindberg in München. Doch Thomann hat nicht nur den Wettbewerb mit der einheimischen Konkurrenz überstanden. Das Unternehmen hat auch dafür gesorgt, dass internationale Plattformen wie Amazon im Musikhandel kaum eine Rolle spielen.
2: Zum einen haben wir 350 Fachberater, wirklich Freaks und Cracks, die hervorragend beraten. Keiner von den Angestellten bekommt irgendeine Provision, somit hat er auch keine Interessen, extrem hochpreisige Produkte zu verkaufen, die vielleicht gar nicht nötig wären, zum Beispiel für einen Anfänger. Im unteren Preisbereich haben wir 70 Mitarbeitende, die Produkte einstellen, einfach spielfertig machen, damit die auch funktionieren.
1: Für die Hersteller von Musikinstrumenten sind Firmen wie Thomann wichtige Partner. Der Markt konzentriert sich international auf immer weniger große Händler, sagt zum Beispiel Jürgen Gimpel. Er ist Geschäftsführer bei Engel Amplification, einem Hersteller von hochwertigen Gitarrenverstärkern aus dem oberbayerischen Tittmoning.
3: Wir arbeiten schon seit den 90ern mit Musikhaus Thomann zusammen und es ist ein absolutes professionelles Arbeiten, wo man wirklich jedes Problem, wenn es irgendwo ist, einfach auch super lösen kann. Man hat einen Ansprechpartner.
1: Gimpel und sein Team hoffen, dass diese Zusammenarbeit noch viele Jahre weitergeht. Daran hat Hans Thomann wenig Zweifel. Denn sein Unternehmen wachse weiter, um jährlich 5-8%.
0: Sensationell, das Musikhaus Thomann. Stefan Liener war für BR Klassik dort zu Besuch.

Einer Steen Nöckleberg am Klavier mit den vier Masurken von Thomas Tellefsen. Es war gerade 8:30 und diese Sendung heißt Allegro und kommt auf BR Klassik. Große Füße, spitze Ohren, viel Gemetzel und ein Ring. Das ist in ungefähr 4 Worten Tolkiens Epos Herr der Ringe. Die Filme, die wären nichts ohne sage und schreibe 11 Stunden Musik von Howard Shore. Immer hörenswert. Wir beschränken uns an dieser Stelle mal auf eine Suite von knapp 7 Minuten. Auch fantastisch.

0: Das London Symphony Orchestra und James Galway an der Flöte mit der Suite aus Lord of the Rings von Howard Shore. Die Leitung hatte Klaus-Peter Seibel. Stellen Sie sich vor, das Radio wird jetzt passend, ja, zum täglichen Rückblick in die Geschichte schwarz-weiß. Ein Kollege stolpert wirkungsmächtig, aber harmlos über einen Tigerkopf und wir alle wissen, was kommt. The same procedure as every day um 20 vor 9.
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2: Beverly Hills, 2. September 1934. Der Geiger, Komponist, Schauspieler und Sänger Russ Colombo wird von einem Freund aus Versehen erschossen. Seine Mutter sollte nie von seinem Tod erfahren.

0: Ruggiero Eugenio di Rodolfo Colombo war einer der ersten sogenannten Crooner. Dieser Stil des Gesangs macht sich die Eigenheiten des damals neuartigen Mikrofons zunutze. Der Sänger muss nicht mehr mit seinem vollen Volumen gegen die Big Band ansingen. Er kann nun auch gurren, flüstern, brummen, säuseln. Ein Liebeslied wie ein intimes Stell-dich-eingestalten. Ruggiero, oder eben Russ, wie er sich nannte, war mit seinem Crooning-Gesang auf dem besten Weg, ein Star vom Schlage eines Bing Crosby zu werden. Russ hatte seine eigene Radioshow, ein eigenes Orchester und mit gerade einmal 26 Jahren schon in einer ganzen Reihe von Hollywood-Produktionen mitgespielt. Und dann passiert der Unfall. Russ besucht an diesem Abend einen Freund, um sich dessen Sammlung alter Waffen anzusehen. Aus einer vermeintlich ungeladenen antiken Duellierpistole löst sich ein Schuss. Russ Colombo wird vom Querschläger getroffen und stirbt kurz darauf im Krankenhaus. Nun beginnt eine jahrelange Scharade. Denn ein paar Tage vor dem tödlichen Unfall ihres Sohnes hatte die schwer herzkranke Mutter Colombo einen Herzinfarkt erlitten. Die Brüder und Schwestern von Russ fürchten, dass die Nachricht vom Tod ihres Sohnes die geschwächte Mutter ebenfalls das Leben kosten könnte. Deshalb halten die Geschwister das Ableben ihres Bruders vor der Mutter geheim. Immer wenn Mutter Colombo nach ihrem Russ fragt, heißt es: Du weißt doch, der ist auf Welttournee, aber schau hier, er hat dir einen Brief aus London geschrieben. Zu Weihnachten und zum Geburtstag bekommt Frau Colombo Geschenkpakete von Russ geschickt. Und um die Täuschung perfekt zu machen, spielen die Geschwister ihrer inzwischen fast blinden Mutter alte Platten von Russ vor, die sie für seine Radioshow hält. You're all I need, and so I'm bleeding. Als die Dame 10 Jahre nach dem Tod ihres berühmten Sohnes stirbt, sind ihre letzten Worte: Sagt Russ, dass ich sehr stolz auf ihn bin. Oh, but I call it love.
1: Das war ein Was heute geschah von Jochen Eichner. Es ist 8:45 Uhr.

Das Cellokonzert von Vivaldi in D-Dur war das. Gespielt hat das London Chamber Orchestra. Hanna Chang hat das Violoncello gespielt und die Leitung hatte Christopher Warren Green. 10:50, Zeit für den katalanischen Komponisten Joaquin Malats und seine Suite Española.

David Russell mit der Serenata Española von Joaquin Malaz. Es ist 8:55. Ich bin Antonia Goldhammer und ich verabschiede mich für heute von Ihnen. Gleich gibt's die Nachrichten auf BR Klassik und danach begrüßt Sie meine Kollegin Marlene Reichert zum Vormittag. Ich schicke Sie in diesen Tag mit einem Walzer im alten Stil von Vladimir.

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1: 9 Uhr, die Nachrichten des Bayerischen Rundfunks mit Anna Greiter. Die Übersicht. Polizei findet nach Explosion in Augsburg weiteren verdächtigen Gegenstand. Wadefuhl verteidigt Sanktionen gegen Russland. Zverev gewinnt Auftaktmatch bei US Open. Das Wetter in Bayern: sonnig, später mehr Wolken bei 21 bis 27 Grad. Augsburg. Nach einer Explosion nahe dem Hauptbahnhof läuft ein größerer Polizeieinsatz. Nach Angaben der Polizei ereignete sich die Detonation heute früh gegen 5

0: Uhr in einem Gebäudedurchgang. Zwei Menschen wurden demnach leicht verletzt. Sie erlitten sogenannte Knalltraumata. Außerdem seien Fensterscheiben beschädigt worden, so ein Polizeisprecher. Straßenverkehr und öffentlicher Nahverkehr sind in der Umgebung beeinträchtigt. Inzwischen wurde laut Polizei ein weiterer verdächtiger Gegenstand in der Nähe des Hauptbahnhofs gefunden. Deswegen sind der Hauptbahnhof und dessen Umgebung gesperrt. Auch der Zugverkehr musste eingestellt werden. Berlin. Bundesaußenminister Wadephul hat die deutschen Sanktionen gegen Russland als angemessen und notwendig bezeichnet. Man dürfe Moskau nicht im Irrglauben lassen, dass sein Handeln ohne Konsequenzen bleibe, sagte Wadephul in mehreren Interviews. Selbst bleibe man offen für Gespräche, auch wenn Russland einen feindseligen Kurs gegenüber Europa und Deutschland eingeschlagen habe. Die Bundesregierung macht Russland für den gescheiterten Drohnenangriff auf den Flughafen Leipzig-Halle verantwortlich und reagiert mit einem Bündel von Vergeltungsmaßnahmen. Dazu zählen die Schließung des russischen Hauses in Berlin und des Generalkonsulats in Bonn. Heute will Wadephul seine EU-Amtskollegen über die Erkenntnisse zu dem Anschlagsversuch informieren. Kreml-Chef Putin nennt die deutschen Sanktionen einen schweren Fehler und kündigte Gegenmaßnahmen an. Bergheim. Kurz nach dem mutmaßlichen Anschlagsversuch auf ein Umspannwerk in Brandenburg ermittelt die Polizei wegen eines ähnlichen Vorfalls in Nordrhein-Westfalen. Nach Informationen eines Sprechers waren am Abend nach einem Kurzschluss in einem Umspannwerk in Bergheim bei Köln mehrere Leitungen ausgefallen. Zu einem Stromausfall kam es aber nicht. Man gehe von einer vorsätzlichen Tat aus, so der Sprecher. Ob es einen Zusammenhang zur Sabotageaktion in Brandenburg gibt, ist noch unklar. Gestern hatten dort Unbekannte versucht, Kurzschlüsse an Höchstspannungsleitungen auszulösen, was in zwei Fällen auch gelang. Kathmandu. Eine Woche nach der Sturzflut im Himalaya ist die Zahl der Opfer in Nepal weiter gestiegen. Die Behörden berichten von mehr als 1.100 Toten. Auf der tibetischen Seite sind es 16. Ein Großteil der Leichen konnte bisher nicht identifiziert werden, da in vielen Fällen nur Fragmente geborgen wurden. Mehr als 5.000 Menschen werden noch vermisst. 12.000 konnten gerettet werden. Im Katastrophengebiet droht laut der Weltgesundheitsorganisation Seuchengefahr. San Francisco. Nach einem unkontrollierten Hackerangriff durch eines seiner KI-Systeme hat das US-Unternehmen OpenAI eine neue, stärker abgesicherte ChatGPT-Version angekündigt. Das Modell mit dem Namen Astra sei unter anderem darauf trainiert, schädliche Anfragen im Bereich Cybersicherheit zuverlässiger zurückzuweisen und Sicherheitsbeschränkungen einzuhalten, teilten die Entwickler mit. Bei Tests leistungsfähiger KI-Systeme hatte sich im Juli ein KI-Agent selbstständig mit dem Internet verbunden und eine Hackerattacke auf eine Programmierplattform ausgeführt. Zum Tennis. Bei den US Open hat der an Nummer 1 gesetzte Alexander Zverev mit Mühe die zweite Runde erreicht. Der Hamburger setzte sich in knapp 5 Stunden in 5 Sätzen gegen den Italiener Lorenzo Sonego durch. Bereits zuvor waren Jan-Lennard Struff und Eva Lüß in die zweite Runde eingezogen. Das Wetter in Bayern. Sonnig, ab Mittag mehr Quellwolken, aber trocken. Höchstwerte 21 bis 27 Grad. In der Nacht bewölkt und im Südosten Bayerns etwas Regen. Sonst trocken bei 15 bis 9 Grad. Morgen und Freitag unverändert. Am Samstag von Nord nach Süd etwas Regen, 21 bis 31 Grad. Es ist jetzt 9.05 Uhr. Hier die Verkehrsmeldungen. A3 Nürnberg Richtung Passau zwischen Metten und Kreuz Deggendorf ein Unfall. Und B388 Neuhaus am Inn Richtung Eggenfelden zwischen Unterschwärzenbach und Schweim 2 Kilometer Stau. Soweit die Verkehrsübersicht.
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2: Ich wünsche einen schönen guten Morgen und mit British Light Music geht's los hier im Vormittag mit einem spritzigen Festivalskerzo für Klavier- und Streichorchester von Madeleine Dring. Martin Roscoe musiziert mit den Guildhall Strings.

Ein gut gelauntes Stück Musik der englischen Komponistin Madeline Dring, das war ihr Festivalskerzo in einer Aufnahme mit Martin Roscoe am Klavier und den Guildhall Strings. Mit einem Jugendwerk von Wolfgang Amadeus Mozart geht's weiter. 12 Jahre alt war, als er seine 7. Sinfonie geschrieben und dem Benediktinerstift Lambach gewidmet hat. Wir hören sie jetzt in einer Aufnahme mit The English Concert unter Trevor Pinnock.

Die alte Lambacher, die Sinfonie Nummer 7 in G-Dur von Wolfgang Amadeus Mozart. Wir hörten damit The English Concert unter Trevor Pinnock. Das ist der Vormittag auf BR Classic. Es ist 7:07. Sie hat an der Pariser Schola Cantorum Orgel bei Louis Vierne und Komposition bei Vincent d'Indy studiert. Ihre Werke wurden von Kollegen wie Ducas, Fauré und Ravel gespielt und hoch geschätzt. Doch nach ihrem Tod 1955 wurde es still um Charlotte Sully. Irgendwann begann ein musikbegeisterter Enkel, ihre Manuskripte zu sichern, zu sichten und hat entdeckt, dass da musikalische Schätze von großem Format in den Schubladen verstauben. Das Orchestre National Avignon-Provence hat unter Deborah Waldmann diverse Werke aus der Versenkung geholt und hier kommt Charlotte Sully's Orchestersuite mit dem Titel Histoire sentimentale.

Da sage mal einer, in der Welt der klassischen Musik gäbe es keine Neuheiten. Es gibt noch einiges zu entdecken, Werke, die über Jahrzehnte, manchmal gar Jahrhunderte in irgendwelchen Archiven und Sammlungen verborgen lagen. Oft sind es Werke komponierender Frauen, wie etwa der Französin Charlotte Souilly. Das war gerade ihre Histoire sentimentale, gespielt vom Orchestre National Avignon Provence unter Leitung von Deborah Waldmann.

0: So hört sich das Else-Ensemble an, dessen Name auf die Dichterin und Malerin Else Lasker Schüler zurückgeht. In der Musikakademie Alt-Egloffsheim geben die Musikerinnen und Musiker aus dem Ensemble am Wochenende einen Kammermusikkurs und am Ende der Probenarbeit steht ein Abschlusskonzert. Seite an Seite bringen alle Teilnehmerinnen und Teilnehmer mit ihren Dozenten in einem gemeinsamen Konzert die Ergebnisse der gemeinsamen Arbeit auf die Bühne. Am kommenden Sonntag, den 6. September, im Kaisersaal der Musikakademie Alt-Egloffsheim. Beginn ist um 16 Uhr, Einlass eine halbe Stunde vorher.
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Mit dem B-Dur-Trio-Deutschverzeichnis 28 von Franz Schubert hörten wir das Haydn-Trio Wien. Das ist der Vormittag auf BR Klassik, gleich 9:45 und italienisch Barock geht's weiter mit einem Concerto in B-Dur des Bologneser Hof- und Kirchenkomponisten Francesco Zavattieri. Das Freiburger Barockorchester spielt unter Leitung von Gottfried von der Goltz.

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1: 10 Uhr die Nachrichten des Bayerischen Rundfunks mit Anna Greiter. Die Übersicht: Detonation und verdächtiger Gegenstand. Polizei sperrt Augsburger Hauptbahnhof. Drohnenvorfall. EU-Außenbeauftragte bestellt russischen Gesandten ein. Steuerentlastungen. Kabinett will Reform auf den Weg bringen. Das Wetter in Bayern: sonnig, später mehr Wolken bei 21 bis 27 Grad. Augsburg. Wegen einer Explosion am Hauptbahnhof läuft seit Stunden ein großer Polizeieinsatz. Nahe des Eingangs war in der Früh ein unbekannter Gegenstand detoniert. Die Bild-Zeitung berichtet von einer Handgranate, die vor einem türkischen Juweliergeschäft explodiert sein soll. Zwei Passanten, ukrainische Staatsbürger, mussten wegen eines Knalltraumas behandelt werden. Etliche Fensterscheiben wurden beschädigt. Nach dem Fund eines weiteren verdächtigen Gegenstands hat die Polizei den Hauptbahnhof inzwischen komplett gesperrt. Züge von und nach Augsburg können aktuell nicht fahren. Für Reisende und Pendler kommt es zu erheblichen Einschränkungen im Straßenverkehr und im öffentlichen Nahverkehr. Das Landeskriminalamt hat die Ermittlungen übernommen. Wicklow. Die EU-Außenminister wollen heute in Irland

0: über die Folgen des vereitelten Drohnenangriffs am Flughafen Leipzig beraten. Im Vorfeld sagte die Außenbeauftragte Callas, der Vorfall weise alle Merkmale von staatlich gefördertem Terrorismus auf. Sie bestellte den russischen EU-Gesandten ein. Frankreich schloss sich an und bestellte den russischen Botschafter in Paris ein. Finnland und Belgien kündigten ähnliche Schritte an. Deutschland macht Russland für den Anschlagsversuch in Leipzig verantwortlich und hat Sanktionen angekündigt. Im irischen Wicklow will Bundesaußenminister Wadefuhl seine Kollegen heute über den Stand der Ermittlungen informieren. Bergheim. In zwei Bundesländern ermittelt die Polizei wegen mutmaßlicher Anschlagsversuche auf die Stromversorgung. In Bergheim in Nordrhein-Westfalen sind am Abend nach einem Kurzschluss in einem Umspannwerk mehrere Leitungen ausgefallen. 5 Kraftwerksblöcke wurden lahmgelegt, die Stromversorgung war aber nicht betroffen. Ob es einen Zusammenhang mit dem gestrigen Vorfall in Südbrandenburg gibt, ist noch unklar. In der Nähe des Kohlekraftwerks Jenschwalde hatten Unbekannte versucht, Kurzschlüsse zu produzieren. In 2 Fällen gelang das auch. Brandenburgs Innenminister Rethmann forderte, kritische Infrastruktur besser zu schützen. Dazu sollten die Betreiber Befugnisse bekommen, die bisher nur die Polizei hat. Berlin. Das Bundeskabinett kommt in diesen Minuten zusammen. Die Ministerrunde will heute unter anderem die Reform der Einkommensteuer auf den Weg bringen. Sie soll vor allem Familien sowie Menschen mit kleinen und mittleren Einkommen entlasten, im Umfang von rund 10 Milliarden Euro. Zur Gegenfinanzierung soll nach dem Entwurf von Finanzminister Klingbeil die Reichensteuer steigen. Klingbeil kann nicht persönlich an der Sitzung teilnehmen. Er sitzt nach einem G20-Treffen mit einer Flugzeugpanne in den USA fest. Des Weiteren berät das Bundeskabinett über ein Kita-Gesetz von Bildungs- und Familienministerin Prien. Damit soll laut Ministerium der Sprach- und Entwicklungsstand aller 4-Jährigen künftig erfasst und bei Bedarf gezielt gefördert werden. Zum Sport. Bei den US Open hat sich Tennisprofi Alexander Zverev in 5 Sätzen gegen den Italiener Lorenzo Sonego durchgesetzt. Der als Nummer 1 gesetzte Hamburger benötigte knapp 5 Stunden, um in die zweite Runde einzuziehen. Bereits zuvor qualifizierten sich Jan-Lennard Struff und Eva Lüß für die zweite Runde. Das Wetter in Bayern. Sonnig, ab Mittag mehr Quellwolken, aber trocken. Höchstwerte 21 bis 27 Grad. In der Nacht bewölkt und im Südosten Bayerns etwas Regen, sonst trocken bei 15 bis 9 Grad. Morgen und Freitag unverändert, am Samstag von Nord nach Süd etwas Regen, 21 bis 31 Grad. Es ist 10.04 Uhr. Hier die Verkehrsmeldungen. A3 Nürnberg Richtung Passau zwischen Altdorf, Burgthann und Oberölsbach ein Unfall auf der rechten Spur. A3 Nürnberg Richtung Passau zwischen Metten und Kreuz-Deggendorf ein Unfall mit mehreren Fahrzeugen, die rechte Spur ist gesperrt. B11 Mittenwald Richtung Wolfratshausen zwischen Geretsried und Wolfratshausen Sperre nach einem Unfall. Und B388 Neuhaus am Inn Richtung Eggenfelden zwischen Unterschwärzenbach und Schweim 2 Kilometer Stau. Soweit die Verkehrsübersicht.
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2: Schön, dass Sie dabei sind. Das Mozart Piano Quartett holt uns jetzt ab zu einer freundlich wiegenden Gondelfahrt.

Das Mozart-Piano-Quartett mit der Barcarolle Opus 108 von Camille Saint-Saëns. Und damit ist es 21:15 geworden. Sie sollte ein Klavierkonzert werden, die 8. Sinfonie von Ludwig van Beethoven. Unmittelbar nach seiner 7. hat er begonnen, Skizzen dazu zu machen. Warum er sich dann umentschieden hat, das wissen wir nicht. Wir wissen überhaupt relativ wenig über die Begleitumstände der 8. Was man allerdings hört, ist ein äußerst gut gelaunter Beethoven mit viel Sinn für Witz und Humor. Jetzt in einer Aufnahme mit der Deutschen Kammerphilharmonie Bremen unter Paavo Järvi.

0: Die Deutsche Kammerphilharmonie Bremen unter Leitung von Paavo Järvi mit der 8. Sinfonie in F-Dur von Ludwig van Beethoven. Der Vormittag auf BR Klassik gleich 20 vor 11.
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Das war die Sinfonie F-Dur Wodkin 181 von Carl Philipp Emanuel Bach in der Klavierfassung. Und wir hörten damit die Pianistin Anna Maria Markovina. Sie war Franz Schmidts größter Erfolg, seine Oper Notre Dame. Das Werk hatte eine gewisse Popularität an der Wiener Hofoper vor und der Wiener Volksoper nach dem Ersten Zweiten Weltkrieg mit mehreren Dutzend Aufführungen. Außerhalb von Wien wurde die Oper dagegen nur sporadisch gespielt. Bekannt geblieben ist das Intermezzo aus dem ersten Akt. Und damit hören wir jetzt die Staatskapelle Dresden unter Leitung von Silvio Varviso. Musik.

Das berühmte Intermezzo aus der Oper Notre Dame von Franz Schmidt mit der Staatskapelle Dresden unter Leitung von Silvio Varviso. Mit einem Lied ohne Worte von Felix Mendelssohn begleitet uns Murray Pariah, Genachrichten, und danach holt er uns dann wieder ab mit Chopin. Bis gleich.

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1: Um 11 Uhr mit Anna Greiter. Entwarnung in Augsburg. Nach der Explosion in der Nähe des Hauptbahnhofs läuft der Zugverkehr wieder. Laut Polizei war in der Bahnhofstraße gegen 3.15 Uhr ein zunächst unbekannter Gegenstand explodiert. Die Bild-Zeitung schreibt von einer Handgranate. Inzwischen hat sich die Lage wieder normalisiert. Aus Augsburg, Christian Hammer.
2: Einschränkungen gibt es derzeit nur noch in der Bahnhofstraße sowie teilweise im öffentlichen Nahverkehr. Zuvor war nach einer Explosion nahe des Augsburger Hauptbahnhofs ein weiterer verdächtiger Gegenstand entdeckt worden, der sich inzwischen als harmlos herausgestellt hat. Ob es einen Zusammenhang gibt, ist offen. Deshalb hatten die Einsatzkräfte den Bahnhof gesperrt und den Zugverkehr vorübergehend eingestellt. Die Explosion ereignete sich gegen 3.15 Uhr im Bereich der Bahnhofstraße. Dabei wurden eine 17-Jährige und ein 18-Jähriger leicht verletzt. Beide erlitten ein Knalltrauma.
1: Das Kabinett berät über die Einkommensteuerreform. Die soll vor allem Familien sowie Menschen mit kleinen und mittleren Einkommen entlasten. Im Umfang von rund 10 Milliarden Euro. Zur Gegenfinanzierung soll nach dem Entwurf von Finanzminister Klingbeil die Reichensteuer steigen. Klingbeil kann nicht persönlich an der Sitzung teilnehmen. Er sitzt nach einem G20-Treffen wegen einer Flugzeugpanne in den USA fest. Die USA und der Iran haben sich in der Nacht wieder gegenseitig angegriffen. Die amerikanischen Streitkräfte haben mitgeteilt, sie hätten ausschließlich militärische Ziele im Visier gehabt. Der Iran hat dieser Darstellung allerdings widersprochen.
3: Bei den US-Militärschlägen vergangene Nacht soll laut iranischen Staatsmedien unter anderem eine Hochzeitsfeier in einer Küstenstadt in der Provinz Hormuzgan im Süden des Landes getroffen worden sein. Dabei seien 5 Menschen getötet und 70 verwundet worden. Auch in der Provinz Khuzestan im Westen des Iran soll ein US-Raketenangriff 7 Todesopfer gefordert haben. Der Iran werde seine Vergeltungsstrategie ändern und verschärfen. Oliver Bemelmann, ARD-Studio Istanbul.
1: Nach den verheerenden Sturzfluten in Nepal und Tibet haben einige als vermisst gemeldete Touristen Kontakt mit den Behörden aufgenommen. Laut dem nepalesischen Außenministerium wurden bisher 324 ausländische Staatsangehörige gerettet. Eine Woche nach den Sturzfluten wird die Zahl der Toten mit mehr als 1.100 angegeben. Hitze und Dürre haben in diesem Jahr vielen Bauern die Ernte verdorben und auch die Forstwirtschaft registriert erhebliche Schäden im Wald. Aber wie schlimm war es wirklich? Bundeslandwirtschaftsminister Rainer will am Mittag Bilanz ziehen und hatte von dieser Statistik im Vorfeld eine finanzielle Unterstützung für die Landwirte abhängig gemacht. Das Wetter in Bayern, zunächst freundlich, später mehr und mehr Wolken, Höchstwerte 21 bis 27 Grad. In der Nacht bewölkt, im Südosten zeitweise leichter Regen, sonst trocken, Abkühlung auf 15 bis 9 Grad. Morgen und am Freitag weitgehend trocken, mit Sonne und Wolken im Wechsel, bei 21 bis 31 Grad. Es ist jetzt 11.03 Uhr. Und hier die Verkehrsmeldungen. A3 Passau Richtung Nürnberg. Zwischen Passau Nord und Eicher vorm Wald steht ein defektes Fahrzeug auf der linken Spur. Es staut sich. B11 Mittenwald Richtung Wolfratshausen. Zwischen Geretsried und Wolfratshausen Sperre nach einem Unfall. Und B388 Neuhaus am Inn Eggenfelden. Zwischen Unterschwärzenbach und Schweim Stau in beiden Richtungen. Soweit die Verkehrsübersicht.
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4: Mal sanft wiegend, mal übermütig, dann wieder festlich auftrumpfend. Zu einem der beliebtesten Walzer von Frédéric Chopin wurde seine Grande Valse Brillante Opus 18. Und damit hören wir jetzt Murray Pariah.

Der Pianist Marie Pariah war das mit der Grande Valse Brillante von Frédéric Chopin. Sie sind längst kein Geheimtipp mehr, sondern eine feste Größe in der bayerischen Musiklandschaft, die Traunsteiner Sommerkonzerte. Seit 46 Jahren trifft sich die Crème der Kammermusik im Spätsommer in der großen Kreisstadt, um seinem Publikum abwechslungsreiche und anspruchsvolle Programme zu präsentieren. Und das zu moderaten Eintrittspreisen. Vor 5 Jahren hat der Cellist Maximilian Hornung die Leitung übernommen und dem Festival seine individuelle Handschrift verliehen. Heuer steht es unter dem Motto Echt und widmet sich Fragen nach Echtheit, Authentizität, Originalität und nach der Wahrheit in der Musik. Morgen Abend hat Hornung das Quartier Arrot zu Gast und in der Klosterkirche Kulturforum Traunstein gibt es Musik von Joseph Haydn, George Kurtag und Franz Schubert. Konzertbeginn ist abends um 7:30. Jetzt ist es 10:50 und Musik von Karl-Maria von Weber steht auf dem Programm hier im BR-Klassik-Vormittag. Wir hören sein Divertimento für Klarinette und Orchester in S-Dur mit Waldemar Wandl als Solisten und dem slowakischen Radiosinfonieorchester Bratislava unter Arturo Tamayo.

Der Klarinettist Waldemar Wandl spielte zusammen mit dem slowakischen Radiosinfonieorchester Bratislava unter Arturo Tamayo das Divertimento für Klarinette und Orchester in S-Dur von Karl Maria von Weber. Und damit ist es 10:50 geworden. 46 Jahre lang war Georg Philipp Telemann Kantor des Johanniums und Musikdirektor der Stadt Hamburg. 46 Jahre lang lebte er damit nah am Wasser. Und nachdem er gerne mal, wie seine anderen barocken Kollegen auch, Naturschilderungen in seine Musik eingebaut hat, spielt auch das Wasser eine Rolle in seiner Musik. Die Eindrücke und Klänge des Lebens am Ufer der Alster in und um Hamburg hat er in seiner Alster-Ouvertüre festgehalten. Wir erleben Pallas Athene, die Kriegsgöttin beim Spiel, und Pan, den Gott der Weiden, wie er gerade ein Päuschen macht. Wir hören das Glockenspiel der Stadt und die ländliche Musik der Alsterhirten. Ein anmutiger Schwan gleitet vorüber und Frösche und Krähen machen ordentlich Lärm. Und am Ende verabschieden sich Hirten und Nymphen mit einer lebhaften Gigue. Philipp Pickett leitet das New London Consort.

Unter Leitung von Philip Pickett spielte das New London Consort die Alster-Ouvertüre von Georg Philipp Telemann. Mit der berühmten Jalousie von Jakob Gade beschließt das Odense-Sinfonieorchester unter Matthias Eschbacher den BR-Klassik-Vormittag. Zum Nachmittag begrüßt Sie nach den Nachrichten meine Kollegin Silke von Walkow. Mein Name ist Marlene Reichert und ich wünsche einen schönen Mittwoch.

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1: Um 12 Uhr mit Patrick Zeilhofer. Die Bundesregierung hat die Reform der Einkommenssteuer beschlossen. Vor allem kleine und mittlere Einkünfte sollen entlastet werden. Finanzminister Klingbeil zufolge könnten Familien mit Kindern ab 2028 bis zu 600 Euro im Jahr mehr in der Tasche haben. Spitzenverdiener hingegen werden stärker zur Kasse gebeten. Klingbeil selbst konnte übrigens nicht persönlich an der Sitzung teilnehmen. Er hängt wegen einer Flugzeugpanne in den USA fest. Es ist der zweite Vorfall innerhalb von 24 Stunden nach der Sabotage am Kohlekraftwerk in Jenschwalde in Brandenburg. Ermittelt die Polizei jetzt in Nordrhein-Westfalen nach einem möglichen Anschlag auf ein Umspannwerk in Bergheim bei Köln. Einzelheiten von Stefan Hase.
2: Zwei Teenager, 17 und 18 Jahre alt, haben ein Knalltrauma erlitten. Was da genau explodiert ist, wissen wir momentan nicht. Auch die Frage, was denn das Ziel gewesen sein könnte, bleibt noch unklar. Womöglich ein Geldautomat, womöglich ein Juweliergeschäft. Es gibt auch die Spekulation, es sei eine Handgranate explodiert, aber das bestätigt uns die Polizei nicht. Die Auswirkungen waren erheblich. Der Zugverkehr über Augsburg ist komplett eingestellt worden. Alle Züge wurden an den Bahnhöfen rund um die Stadt angehalten. Inzwischen sind Bahnhof und Zugverkehr aber wieder freigegeben.
1: Juristischer Erfolg für Microsoft. Der Konzern muss sich mit seinem Internetbrowser Edge in der Europäischen Union nicht an strengere Regeln halten. Eine entsprechende Einschätzung der Kommission hat das EU-Gericht in Luxemburg bestätigt. Demnach gilt Microsoft in Bezug auf Edge nicht als sogenannter Torwächter des Internets und muss sich damit auch nicht an verschärfte Wettbewerbsregeln halten. Geklagt hatte der Konkurrent Opera. Auf der Bahnstrecke zwischen Würzburg und Aschaffenburg in Unterfranken hat sich eine Tür eines ICEs während der Fahrt geöffnet. Laut Polizei war er mit rund 200 Kilometern pro Stunde unterwegs. Der Lokführer habe sofort gestoppt, rund 240 Fahrgäste wurden evakuiert, verletzt wurde niemand. Warum sich die Zugtür geöffnet hat, ist noch unklar, eine technische Störung hat die Bahn aber ausgeschlossen. Das Wetter in Bayern, am Nachmittag und Abend weitgehend trocken, aber mehr Wolken als Sonne, Höchstwerte 21 bis 26 Grad. In der Nacht im Südosten zeitweise leichter Regen, Tiefstwerte 15 bis 9 Grad, morgen trocken mit Sonne und Wolken. Am Samstag etwas Regen, Höchstwerte 21 bis 31 Grad. Soweit die Nachrichten. Es ist 12.03 Uhr. Zwei Verkehrsmeldungen A3 Nürnberg Richtung Passau zwischen Metten und Kreuz Deggendorf. Aufräumarbeiten nach einem Unfall, die rechte Spur ist gesperrt. Und A8 München Richtung Salzburg zwischen Weyern und Irschenberg stockender Verkehr. Soweit der Service.
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3: Ich wünsche Ihnen dazu einen schönen Mittwoch und freue mich, wenn Sie diesen Nachmittag Stück für Stück bei BR Klassik genießen. Am Sonntag ist er ja gestartet, der ARD-Musikwettbewerb zum 75. Jubiläum. Das erste Mal seit langem auch wieder im Fach Orgel, aber auch mit den Kategorien Fagott, wo es heute den ersten Durchgang gibt, dazu Schlagzeug und Streichquartett, in denen die knapp 200 Teilnehmer um die begehrten Preise ringen. Und wer weiß, von welchem der Kandidaten man später noch viel hören wird. Schon seit langem etabliert in der Klassikszene der Dirigent Reinhard Göbel. Am Pult des Münchner Rundfunkorchesters machte er im letzten Jahr eine Orchesterfassung von Mozarts Gran Partita neu hörbar.

Reinhard Göbel, lange Jahre Leiter der Musikerantiqua Köln. Letztes Jahr konnte man ihn in Amberg am Pult des Münchner Rundfunkorchesters mit einer lange vergessenen Orchesterfassung von Mozarts Gran Partita erleben, die übrigens auch auf CD festgehalten wurde. Er war erst Mitte August in Celle bei den Sommerkonzerten zu Gast und bestritt mit zwei Pianistenkollegen den Eröffnungsabend. Unser nächster Solist

ist Jean-Eflam Bavouzé. Und während er auf Gut Oppershausen mit Haydn und Ravel auftrat, ist er hier der Solist in der Fantaisie von Gabriel Pierre.

0: Gabriel Pierns Fantasy Ballett für Klavier und Orchester. Sie hörten Jean-Yves Lambavusy und das BBC Philharmonic um 12 Uhr und genau 20 Minuten.
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2: Und wir sagen danke für dieses schöne Lob. Und das führt auch gleich zum täglichen Kalenderblatt heute von Jochen Eichner.
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3: Beverly Hills, 2. September 1934. Der Geiger, Komponist, Schauspieler und Sänger Russ Columbo wird von einem Freund aus Versehen erschossen. Seine Mutter sollte nie von seinem Tod erfahren.

0: Ruggiero Eugenio di Rodolfo Colombo war einer der ersten sogenannten Crooner. Dieser Stil des Gesangs macht sich die Eigenheiten des damals neuartigen Mikrofons zunutze. Der Sänger muss nicht mehr mit seinem vollen Volumen gegen die Big Band ansingen. Er kann nun auch gurren, flüstern, brummen, säuseln. Ein Liebeslied wie ein intimes Stell-dich-eingestalten. Ruggiero, oder eben Russ, wie er sich nannte, war mit seinem Crooning-Gesang auf dem besten Weg, ein Star vom Schlage eines Bing Crosby zu werden. Russ hatte seine eigene Radioshow, ein eigenes Orchester und mit gerade einmal 26 Jahren schon in einer ganzen Reihe von Hollywood-Produktionen mitgespielt. Und dann passiert der Unfall. Russ besucht an diesem Abend einen Freund, um sich dessen Sammlung alter Waffen anzusehen. Aus einer vermeintlich ungeladenen antiken Duellierpistole löst sich ein Schuss. Russ Colombo wird vom Querschläger getroffen und stirbt kurz darauf im Krankenhaus. Nun beginnt eine jahrelange Scharade. Denn ein paar Tage vor dem tödlichen Unfall ihres Sohnes hatte die schwer herzkranke Mutter Colombo einen Herzinfarkt erlitten. Die Brüder und Schwestern von Russ fürchten, dass die Nachricht vom Tod ihres Sohnes die geschwächte Mutter ebenfalls das Leben kosten könnte. Deshalb halten die Geschwister das Ableben ihres Bruders vor der Mutter geheim. Immer wenn Mutter Colombo nach ihrem Russ fragt, heißt es: Du weißt doch, der ist auf Welttournee, aber schau hier, er hat dir einen Brief aus London geschrieben. Zu Weihnachten und zum Geburtstag bekommt Frau Colombo Geschenkpakete von Russ geschickt. Und um die Täuschung perfekt zu machen, spielen die Geschwister ihrer inzwischen fast blinden Mutter alte Platten von Russ vor, die sie für seine Radioshow hält. You're all I needed, and so I'm bleeding. Als die Dame 10 Jahre nach dem Tod ihres berühmten Sohnes stirbt, sind ihre letzten Worte: Sagt Russ, dass ich sehr stolz auf ihn bin. But I call it love.
1: Was heute geschah: Jochen Eichner über einen besonderen 2. September im Jahr 1934.

Molières Schauspiel Le Festin de Pierre lieferte den Stoff für das Ballett Don Juan oder Don Giovanni mit der Musik von Christoph Willibald Gluck und diese wiederum die Vorlage für eine der Symphonien Luigi Boccherinis. Daraus war der Tanz der Furien. 12.36 Uhr wurde es damit im Nachmittag auf BR Klassik Zeit, der guten Stube Herbert von Karajans einen kurzen Besuch abzustatten. Den Beinamen bekam die Christuskirche in Berlin-Dahlem, in der der Maestro vor allem in den 1960er und 1970er Jahren viele Projekte mit den Berliner Philharmonikern realisiert hatte. Einige Musiker des Orchesters waren auch 2004 mit dabei bei der Aufnahme des nächsten Konzerts für zwei Violinen von Antonio Vivaldi.

Das Konzert in C-Dur von Antonio Vivaldi mit den Solisten Nigel Kennedy und Daniel Strawaba. Und zum Ende der Stunde im Nachmittag auf BR Klassik jetzt noch eine kurze Erinnerung an die legendäre Sopranistin Jenny Lind, in Musik gefasst von Hans-Christian Lumbü. Mit dem Walzer geht es zu den Nachrichten hin und dann freue ich mich auf Sie in der nächsten Stunde hier im Nachmittag.

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1: Um 13 Uhr mit Patrick Zeilhofer. Die Land- und Forstwirtschaft in Deutschland befindet sich in einer Krise von nationaler Tragweite, sagt der zuständige Minister Rainer. Der CSU-Politiker hat am Mittag den offiziellen Erntebericht für diesen Sommer vorgestellt. Demnach haben Hitze und Trockenheit in einigen Regionen teils verheerende Spuren auf den Feldern hinterlassen.
2: In vielen Bereichen ist die Ernte 2026 eine herbe Enttäuschung für unsere Landwirtsfamilien. Insgesamt muss der Süden starke Verluste hinnehmen. In Bayern zum Beispiel liegt die Ernte mit minus 8,6% deutlich unter dem mehrjährigen Durchschnitt. Und extrem angespannt ist die Lage auch beim Futter.
1: Der Minister kündigte mehr finanzielle Unterstützung für betroffene Bauern an. Das Kabinett hat die Steuerreform von Finanzminister Klingbeil auf den Weg gebracht. Vor allem Familien sollen dadurch entlastet werden. Lissy Kaufmann mit Einzelheiten.
3: Mehr als 600 Euro steuerliche Entlastung im Jahr. Das verspricht die Bundesregierung mit ihrer Steuerreform. Profitieren sollen vor allem Familien mit kleinen und mittleren Einkommen. Arbeit und Leistung sollen sich stärker lohnen, so Finanzminister Klingbeil laut einer Mitteilung. Unter anderem will die Bundesregierung Grundfreibetrag und Kinderfreibeträge anheben. Außerdem sollen das Kindergeld und der Arbeitnehmerpauschbetrag steigen. Um das zu finanzieren, sollen etwa Spitzenverdiener stärker belastet werden.
1: Nach den Angriffen auf Umspannwerke in Brandenburg und Nordrhein-Westfalen ermitteln die Behörden. In Brandenburg wegen Terrorverdacht. In Jentschwalde hatten Unbekannte leitfähiges Material in Höchstspannungsleitungen eingebracht. In Bergheim bei Köln gab es laut Augenzeugen Explosionen an einem Umspannwerk. NRW-Innenminister Reul sprach von einem Anfangsverdacht verfassungsfeindlicher Sabotage. Nach dem versuchten Sprengstoffanschlag mit einer Drohne am Leipziger Flughafen haben sich die EU-Partner hinter Deutschland gestellt. Der Anschlagsversuch weise alle Merkmale von staatlich gefördertem Terrorismus auf, sagte die EU-Außenbeauftragte Kallas bei einem Treffen der EU-Außenminister in Irland. Als eine Reaktion bestellten mehrere Länder die russischen Botschafter ein. Außenminister Wadefuhl sagte, Russland habe eskaliert und müsse jetzt mit den Konsequenzen leben. Entwarnung in Augsburg. Nach einer Explosion in der Nähe des Bahnhofs und dem Fund eines verdächtigen Gegenstands hat die Polizei den Zugverkehr wieder freigegeben. Durch die Explosion erlitten zwei Menschen ein Knalltrauma. Inzwischen verdichten sich die Hinweise, dass es eine Handgranate war, die explodierte. Ziel war wohl entweder ein Juweliergeschäft oder ein Geldautomat. Die Polizei war mit einem Großaufgebot im Einsatz. Das Wetter in Bayern am Nachmittag und Abend weitgehend trocken, aber mehr Wolken als Sonne, Höchstwerte 21 bis 26 Grad. In der Nacht im Südosten zeitweise leichter Regen, Tiefstwerte 15 bis 9 Grad. Morgen trocken mit Sonne und Wolken, am Samstag etwas Regen, Höchstwerte 21 bis 31 Grad. Es ist 13.03 Uhr. Zwei Verkehrsmeldungen A3 Nürnberg Richtung Linz zwischen Passau-Mitte und Pocking. Stockender Verkehr und Stau wegen Bauarbeiten. A8 Stuttgart Richtung München zwischen Zusmarshausen und Adelsried 3 Kilometer Stau. Zwei Spuren sind wegen Reinigungsarbeiten gesperrt. Soweit der Service.
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4: Und einer kniffligen Frage für alle Filmfans unter Ihnen. Wie heißt Giulietta Masina in ihrer Rolle in La Strada? Die Auflösung im Musikwunsch, für den sich Musik aus dem Fellini-Klassiker gewünscht wurde. Davor Simone Kermes, das Klavierduo Thal Grothäusen und die Accademia Allegro Vivo. Drei große Komponistennamen haben sie für sie: Purcell, Schubert und Dvořák.

Den Auftakt der zweiten Stunde im Nachmittag bis kurz vor zwei gestaltete die Accademia Allegro Vivo mit einer der acht Humoresken von Antonín Dvořák. Bekannt ist das Klavierduo Thal Grothäusen für seine Entdeckerlust abseits des Mainstreams. Da wird gerne einmal längst vergessene vierhändige Klavierliteratur ausgepackt oder Referenzaufnahmen mit Musik von Mozart und Schubert eingespielt. Gewürdigt unter anderem mit 5 Echo Klassik und 11-mal mit dem Preis der deutschen Schallplattenkritik. Das preisgekrönte Duo spielt einen Satz aus dem Divertissement für Klavier zu vier Händen von Franz Schubert.

0: 2024 feierten sie ihr 30-jähriges, Jarratal und Andreas Grothäusen. Und das war das Klavierduo mit dem Rondo aus dem Divertissement von Franz Schubert um 13.19 Uhr.
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0: Nach dem Hexentanz aus Purcells Dido und Aeneas sang Simone Kermes als Dido das berühmte Lamento When I Am Late in Earth. Gelsomina, so heißt Giulietta Massina in ihrer Rolle in Federico Fellinis La Strada. Und nachdem unsere Hörerin Ulrike Schickelberger in der Leusachtalhalle in Wolfratshausen dem Philharmonischen Orchester Isartal und der Filmmusik zu La Strada von Nino Rota zuhören durfte, schrieb sie an uns, das war so wunderschön, dass ich es sehr gerne wiederhören würde. Die komplette Suite ist leider zu lang für die Sendung. Es wurden daher zwei Ausschnitte gewählt. Zampano ist da und Rumba.
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Zwei Ausschnitte aus der Suite zur Filmmusik zu La Strada von Nino Rota. Das war ein Wunsch von Frau Ulrike Schickelberger für den Nachmittag, den wir natürlich auch dieses Mal gerne erfüllt haben. Sie müssen aber nicht zwingend Filmfan sein, um hier Ihre Lieblingsmusik zu hören. Eine kurze Mitteilung, was und wen Sie vielleicht gerne einmal wieder hören möchten. Ein bestimmtes Stück, einen bestimmten Künstler genügt. Die Informationen dazu finden Sie zusammengefasst auf brklassik.de. Und hier geht's weiter mit Kammermusik von Anton Rubinstein.

Kammermusik im Nachmittag auf BR Classic von Anton Rubinstein mit dem Consortium Classicum. Beim 13. Münchner Orgelsommer, der gerade stattfindet, gestaltet der renommierte Organist und Hochschulprofessor Stefan Bayer aus Regensburg morgen am Donnerstag in der Münchner St. Markuskirche einen bewegenden Abend unter dem Motto In Memoriam Michael Radulescu. Das Programm verbindet dabei Werke von Johann Sebastian Bach mit Kompositionen seines 2023 verstorbenen Lehrers Michael Radulescu. Darunter seine Komposition Epiphania nach der Apokalypse sowie seine meditativen Interpretationen von Wenn wir in höchsten Nöten sein und O Lamm Gottes unschuldig im Dialog mit Bachs zeitlosen Meisterwerken. In Memoriam Michael Radulescu, morgen beim 13. Münchner Orgelsommer in der Kirche St. Markus um 20 Uhr. Der Eintritt zu diesem Konzert ist frei, Spenden sind erbeten.

Wie ein Gemälde, das ein Hirtenidyll darstellt, die Pastorale aus Beethovens 6. Symphonie. Sie hörten das Chamber Orchestra of Europe. Und mit einer Reverie, also Träumerei, begleitet sie ans Ende dieser Stunde. Sie stammt vom Walzerkönig von Paris, Emil Waldteufel. Die dritte Stunde startet dann in einer weiteren europäischen Metropole, nämlich London.

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1: Um 14 Uhr mit Patrick Zeilhofer. Dieser Sommer ist in Deutschland besonders heiß und trocken. Das hinterlässt Spuren bei der Ernte. Den offiziellen Bericht für dieses Jahr hat Landwirtschaftsminister Rainer vorgestellt. Demnach ist die Ernte vor allem im Süden kleiner ausgefallen als im Vorjahr. In Bayern zum Beispiel um fast 9%. Der Minister erklärte, es gebe weitere Herausforderungen, wie hohe Kosten, vor allem für Diesel und Dünger, wegen der geopolitischen Krisen.
2: Unsere Land- und Forstwirtschaft befindet sich in einer massiven Krise von nationaler Tragweite. Für mich ist aber auch klar, wir müssen gewährleisten, dass unsere Betriebe handlungsfähig bleiben. Es geht um nicht weniger als die Ernährungssicherung in Deutschland.
1: Rainer versprach, an der Seite der Bauern zu stehen. Hilfen dürften aber nicht mit der Gießkanne verteilt werden, sondern müssten zielgerichtet bei besonders betroffenen Betrieben ankommen. Die frühkindliche Bildung soll gestärkt werden, genauso wie die Startchancen für Kinder. Das Bundeskabinett hat einen entsprechenden Gesetzentwurf von Familienministerin Prien beschlossen. Einzelheiten von Sarah Beham.
3: Spätestens mit 4 Jahren soll künftig bundesweit verbindlich erhoben werden, wo ein Kind steht. Bei der Sprache vor allem, aber auch bei Motorik, sozial-emotionaler und mathematischer Entwicklung. Wo Förderbedarf auffällt, soll gezielt gefördert werden. Die Ergebnisse dürfen an die Grundschule weitergegeben werden. Der Hintergrund ist, dass die Bildungschancen in Deutschland schon im Grundschulalter sehr unterschiedlich sind und stark von der sozialen Herkunft abhängen.
1: Nach Angriffen auf Umspannwerke laufen die Ermittlungen. In Brandenburg waren gestern raketenähnliche Gegenstände entdeckt worden. Dort geht die Polizei einem Terrorverdacht nach. In Nordrhein-Westfalen traf ein Kurzschluss mehrere Leitungen. Der dortige Innenminister Reul sprach von einem Anfangsverdacht auf verfassungsfeindliche Sabotage. Ob es einen Zusammenhang zwischen den beiden Fällen gibt, ist derzeit noch unklar. Die Ermittler beider Bundesländer stehen im Austausch miteinander. Der Thüringer AfD-Fraktionschef Höcke will Neuwahlen in dem Bundesland. Er hat beantragt, den Landtag aufzulösen. Grund sind personelle Turbulenzen in der BSW-Fraktion. 3 Abgeordnete haben die Fraktion verlassen und angekündigt, eine neue Partei zu gründen. Die Koalition aus CDU, BSW und SPD ist jetzt in der Minderheit. Bisher hatte sie genauso viele Sitze wie die Opposition. Krieg, Klimawandel, Sorgen um den Job, junge Erwachsene haben Zukunftsängste und die beeinflussen auch ihre Familienplanung. Der Kinderwunsch ist nach einer Studie des Instituts für Bevölkerungsforschung zum ersten Mal seit vielen Jahren gesunken. Demnach liegt er bei Frauen rechnerisch bei 1,7 Kindern und bei Männern bei 1,6 Kindern. In den Jahren davor lag der Wert noch bei 1,8 Kindern. Das Wetter in Bayern am Nachmittag und Abend weitgehend trocken, aber mehr Wolken als Sonne, Höchstwerte 21 bis 26 Grad. In der Nacht im Südosten zeitweise leichter Regen, Tiefstwerte 15 bis 9 Grad. Morgen trocken mit Sonne und Wolken, am Samstag etwas Regen, Höchstwerte 21 bis 31 Grad. Soweit die Nachrichten, es wird 14.04 Uhr. Eine Verkehrsmeldung A3 Nürnberg Richtung Linz zwischen Passau-Mitte und Pocking. Stockender Verkehr und Stau wegen Bauarbeiten. Soweit der Service.
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4: Vor den Nachrichten machte der

Die mit dem Paukenschlag. Das war das Menuett aus Joseph Haydns G-Dur-Symphonie, einer der sogenannten Londoner Symphonien. Wir bleiben britisch, gehen aber weiter nördlich nach Schottland und dem Pianisten Simon Callaghan. Übrigens auch ein Künstler, dem man ganz modern auf Instagram folgen kann, wo er seine aktuellen Auftritte gepostet hat. Vor knapp 10 Jahren war er beim BBC Scottish Symphony Orchestra zu Gast und spielte ein Capriccio von Bernhard Scholz.

Pianist Simon Callaghan und das BBC Scottish Symphony Orchestra mit dem Capriccio von Bernhard E. Scholz. Damit wurde es 14 Uhr und genau 21 Minuten und wir schauen mit dem nächsten Konzerttipp nach Naila. Morgen am Donnerstag ab 19 Uhr sind Ariane Burstein, Violoncello und Roberto Legnani Gitarre in der Stadtbibliothek zu Gast. Beide feiern in diesem Jahr ein ganz besonderes Jubiläum. Unter dem Motto »Das Beste aus 30 Jahren« präsentieren sie musikalische Höhepunkte aus 3 Jahrzehnten gemeinsamer Konzerttätigkeit. Das Programm verbindet Meisterwerke der Klassik mit den farbenreichen Klängen der Weltmusik. Im Mittelpunkt Werke von Isaac Albeniz, Manuel de Falla und Vittorio Monti, ergänzt durch eigene Kompositionen von Roberto Legnani. Und einen besonderen Stellenwert nimmt dabei Legnanis Werk Bambidbar in der Wüste ein. Die Zuhörer erwartet also ein weit gespanntes Klangpanorama von barocker Eleganz bis zu modernen Ausdrucksformen. Ein Rückblick auf 3 Jahrzehnte gemeinsamer Musik mit Ariane Burstein und Roberto Legnani morgen um 19 Uhr in der Stadtbibliothek in Naila.

0: Ja, so hört sich das Else-Ensemble an, dessen Name auf die Dichterin und Malerin Else Lasker-Schüler zurückgeht. In der Musikakademie Alt-Egloffsheim geben Dozentinnen und Dozenten aus dem Ensemble einen Kammermusikkurs und am Ende der Probenarbeit steht ein gemeinsames Abschlusskonzert. Seite an Seite bringen alle Teilnehmer dann mit ihren Dozenten in einem gemeinsamen Konzert am kommenden Sonntag die Ergebnisse dieser gemeinsamen Arbeit auf die Bühne im Kaisersaal der Musikakademie. Beginn ist um 16 Uhr, der Einlass eine halbe Stunde vorher.
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Ein Satz aus der Serenade des ehemaligen Direktors der Berliner Singakademie, Georg Schumann. Eigentlich begann die Karriere des Dirigenten Sir Neville Mariner im wahrsten Sinn des Wortes im Wohnzimmer. In den 1950er Jahren war er Geiger beim London Symphony Orchestra und traf sich mit einigen Kollegen zum Musizieren in der guten Stube der Mariners in London. Bis er den Vorschlag machte, man könne doch einmal in seiner Kirche um die Ecke ein kleines Konzert geben. Gemeint war die kleine Kirche St. Martin in the Fields am Londoner Trafalgar Square. Und so begann die Geschichte eines der weltweit erfolgreichsten Barockensembles.

Sir Neville Mariner, seinen Todestag jetzt sich im Oktober zum 10. Mal und seine Academy of St. Martin in the Fields mit Händels Feuerwerksmusik. Wir enden filmreif mit John Williams und einer Bearbeitung seiner Musik zu Star Wars. Mehr Musik dann nach den Nachrichten, unter anderem von Johannes Brahms, Ermanno Wolf-Ferrari und Georges Delerue.

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1: Um 15 Uhr mit Patrick Zeilhofer. Knapp einen Monat nach dem versuchten Drohnenanschlag am Flughafen Leipzig-Halle gibt es nun Verdächtige. Laut Recherchen von WDR, NDR und SZ soll es sich bei einem von ihnen um einen Belarussen handeln. Seine DNA sei entdeckt worden. Mehr dazu von Andreas Braun.
2: Der Mann, der auch einen russischen Pass haben soll, soll bereits im Baltikum mit Straftaten aufgefallen sein. Seine Ein- und Ausreise konnten die deutschen Ermittler rekonstruieren. Den Recherchen zufolge soll ein zweiter Mann als Logistiker und Instrukteur des Anschlags agiert haben. Er reiste offenbar Ende Juli über den Berliner Flughafen BER ein und fuhr anschließend mit einem Mietwagen nach Sachsen. Zwei Tage vor dem gescheiterten Drohnenanschlag in Leipzig soll er per Flugzeug ausgereist sein. Der Tatverdächtige soll neben einem auch einen russischen Pass besitzen.
1: Auch bei einem Treffen zwischen EU-Kommissionspräsidentin von der Leyen und NATO-Generalsekretär Rutte ging es um den versuchten Drohnenanschlag von Leipzig. Der Angriff markiere eine neue Eskalation auf EU-Gebiet, die direkt Russland zugeschrieben werden könne, so von der Leyen.
3: Der gescheiterte Anschlag sei aber auch Teil eines umfassenden Musters zunehmend gefährlicher Vorfälle und wiederholter Verletzungen des europäischen Luftraums. Zuvor kam es zum Beispiel in Polen, Estland und Lettland zu Drohnenvorfällen im Zusammenhang mit Russlands Krieg gegen die Ukraine. Die EU-Kommission werde nun jedes Mitgliedsland dabei unterstützen, alltägliche Infrastruktur noch stärker zu schützen, denn die, so von der Leyen, werde offensichtlich von Russland als Frontziel betrachtet. Das sei die neue Normalität. Aus Brüssel, Katrin Schmidt.
1: Wegen Hitze und Trockenheit ist die diesjährige Ernte in Deutschland vielerorts enttäuschend. Landwirtschaftsminister Reiner spricht von einer Krise von nationaler Tragweite. Auf dieser Grundlage will der CSU-Politiker betroffenen Betrieben mit 1 Milliarde Euro unter die Arme greifen. Es geht um Darlehen zu niedrigen Zinsen. Daneben soll es auch steuerliche Erleichterungen, gezielte Düngemittelhilfen und höhere Direktzahlungen an die Landwirtschaft gehen. Der tödliche Angriff bei einem Schweizer Techno-Festival ist eine Amoktat gewesen, das haben die Ermittler am Nachmittag bekannt gegeben. Demnach hatte der Verdächtige, ein 43-jähriger Schweizer, keine Verbindung zu Aarau und wurde durch Zufall auf das Festival aufmerksam. Über das Motiv weiß die Polizei noch nichts, vieles deute auf ein psychisches Leiden hin. Der Mann war den Behörden nicht bekannt, er soll am Wochenende eine Frau erschossen und mehrere Menschen verletzt haben. Nach der gefährlichen Öffnung einer ICE-Tür bei Tempo 200 in Unterfranken gibt es neue Erkenntnisse. Wie die Bundespolizei mitteilte, hat ein Unbekannter die Notentriegelung der Tür geöffnet. Die Bahn hatte zuvor bereits eine technische Panne ausgeschlossen. Nach dem Täter wird gefahndet. Der Lokführer hatte den Zug nach dem Zwischenfall zum Stehen gebracht. Verletzt wurde niemand. Das Wetter in Bayern: bis zum Abend zum Teil mehr Wolken als Sonnenschein, aber weitgehend trocken. Höchstwerte 21 bis 26 Grad. In der Nacht im Südosten zeitweise leichter Regen, Tiefstwerte 15 bis 9 Grad. Morgen und am Freitag weitgehend trocken mit Sonne und Wolken, am Samstag zeitweise etwas Regen, Höchstwerte 21 bis 31 Grad. Soweit die Nachrichten, es wird 15.04 Uhr. Zwei Verkehrsmeldungen: A7 Würzburg Richtung Kassel zwischen Bad Brückenau-Volkers und Fulda Mitte, 9 Kilometer Stau wegen Bauarbeiten. Und in der Gegenrichtung A7 Fulda Richtung Würzburg zwischen Fulda-Dreieck und Bad Brückenau-Wildflecken stockender Verkehr. Soweit der Service.
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4: Ja, ihn hatten wir heute schon im Nachmittag, Reinhard Göbel, das der alte Musikspezialist, aber auch Klassikern, das zeigt der Impuls der Nürnberger Symphoniker mit Symphonischem von Paul Wranitzky.

0: Dirigent Reinhard Göbel und die Nürnberger Symphoniker. Sie spielten die Polonaise aus der Symphonie D-Dur von Paul Wranicki zum Einstieg in diese letzte Stunde im Nachmittag um 15:08.
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Das ist der Nachmittag auf BR Classic, inzwischen 14:45 und Zeit für das Traffic Quintett, ein französisches Kammerensemble, das sich zur Aufgabe gemacht hat, Filmmusik ab den 2000er Jahren einzuspielen. Treibende Kraft und Gründerin ist dabei die französische Geigerin Dominique Lemonnier, Ehefrau des Komponisten Alexandre Desplat. Und von ihm ist die Bearbeitung der Titelfolge aus Georges Delerues Musik zu Le Mépris aus dem Jahr 1963.

0: Ein Blick auf großes französisches Kino und die Musik von Georges Delerue, das Traffic Quintett, hörten Sie mit einer Titelfolge aus Le Mépris, auf Deutsch die Verachtung. Sie gehört ja zu den besten Pianistinnen weltweit, Martha Argerich, eine Ausnahmekünstlerin. 85 ist sie inzwischen und gibt nach wie vor Konzerte. Impulsiv und kraftvoll spielt sie eine Löwin. Am Klavier wird Martha Argerich ja auch gerne mal genannt. Sie wurde in Buenos Aires geboren, zog dann mit ihrer Familie nach Europa und gewann den internationalen Chopin-Wettbewerb in Warschau. Es folgte eine Weltkarriere. Jetzt bekommt Martha Argerich den Opus Klassik für ihr Lebenswerk verliehen, weil ihr Spiel poetische Tiefe, außergewöhnliche Klangfarben und technische Brillanz mit einer unmittelbaren und zutiefst persönlichen Ausdruckskraft verbindet. So heißt es in der Mitteilung von Opus Klassik. Das Gala-Konzert findet Mitte Oktober statt in Berlin und auch Künstler wie Jonas Kaufmann oder Alice Sarah Ott werden ausgezeichnet. 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

0: Der zweite Satz aus der vierten Symphonie von Johannes Brahms mit dem Scottish Chamber Orchestra. Gerade hatten wir ja die Pianistin Martha Argerich als Preisträgerin des Opus Klassik. Jazzige Klänge fürs Klavier, die erwarten die Besucher morgen im Kaisersaal des Barocklosters in Füssen beim Festival Vielseitig Jazz. Dort tritt der Pianist Florian Weber solo auf. Impressive nannte die Kritik seine Verbindung von klassischer Virtuosität mit zeitgenössischem Jazz. Und wenn Sie den Preisträger des Deutschen Jazz-Kritikerpreises live in Füssen erleben möchten, sein Konzert beginnt er um 19 Uhr.
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Begleitet von der polnischen Kammerphilharmonie Danzig war Simon Dent der Solist im Concertino von Ermanno Wolf Ferrari. Dieses Instrument hat es noch nicht in den internationalen Musikwettbewerb der ARD geschafft, die Mandoline. Mit ihr in der Hauptrolle, sprich in Elke Tober Vogts Carnevale di Mandolino, geht der Nachmittag auf BR Classic für heute zu Ende. Die nächsten beiden Stunden begleiten Sie dann die Kollegen von Leporello. Und ich wünsche Ihnen noch einen schönen Mittwoch mit BR Classic.

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1: Um 16 Uhr mit Patrick Zeilhofer. Knapp einen Monat ist es her, dass am Flughafen Leipzig-Halle eine Drohne mit Sprengstoff entdeckt wurde.

0: zwischen zwei ukrainischen Frachtmaschinen. Jetzt haben die Ermittler zwei Tatverdächtige mit Russlandbezug identifiziert. Einzelheiten von Andreas Braun.
1: Nach Informationen von WDR, NDR und Süddeutscher Zeitung soll es sich bei einem der Verdächtigen um einen Belarussen handeln, dessen DNA entdeckt wurde. Der Mann, der auch einen russischen Pass haben soll, soll bereits im Baltikum mit Straftaten aufgefallen sein. Seine Ein- und Ausreise konnten die deutschen Ermittler rekonstruieren. Den Recherchen zufolge soll ein zweiter Mann als Logistiker und Instrukteur des Anschlags agiert haben. Er reiste offenbar Ende Juli über den Berliner Flughafen BER ein und fuhr anschließend mit einem Mietwagen nach Sachsen. Der Tatverdächtige soll neben einem lettischen auch einen russischen Pass besitzen.
0: Die Bundesregierung hat die Reform der Einkommensteuer beschlossen. Vor allem kleine und mittlere Einkünfte sollen entlastet werden. Finanzminister Klingbeil zufolge könnten Familien mit Kindern ab 2028 bis zu 600 Euro im Jahr mehr in der Tasche haben. Spitzenverdiener hingegen werden stärker zur Kasse gebeten. Klingbeil selbst konnte übrigens nicht persönlich an der Sitzung teilnehmen. Er hing wegen einer Flugzeugpanne in den USA fest. Deutschland darf viel Geld in die Hand nehmen, um den Bau neuer Gaskraftwerke zu fördern. Die EU-Kommission hat grünes Licht gegeben für die geplante Unterstützung von bis zu 35 Milliarden Euro. Die Gaskraftwerke sollen spätestens Ende 2031 am Netz sein. Sie sollen die Stromversorgung auch dann sichern, wenn die Sonne nicht scheint und kein Wind weht. Nach der Explosion in der Nähe des Augsburger Bahnhofs in der vergangenen Nacht ist vieles noch unklar. Bayerns Innenminister Herrmann sagte:
2: Es handelt sich um eine Explosion, die nachts zwischen 3 und 4 in der Bahnhofstraße vor einem türkischen Juwelierladen stattgefunden hat. Die Polizei ermittelt in alle Richtungen, aber es ist jetzt sicherlich besonders im Blick zu nehmen, warum vor diesem türkischen Juwelierladen, was gibt es ja an besonderen Hintergründen.
0: Zwei Menschen erlitten bei der Explosion ein Knalltrauma. Da später auch noch ein verdächtiger Gegenstand gefunden wurde, wurde der Zugverkehr zeitweise komplett eingestellt. Gegen 10 Uhr konnte die Polizei Entwarnung geben, der Zugverkehr wurde wieder aufgenommen. Inzwischen läuft auch der Nahverkehr wieder, auch alle Straßensperren wurden aufgehoben. Der Extremschwimmer Josef Hess hat die gesamte Donau von der Quelle in Donaueschingen bis ins Schwarze Meer durchschwommen. Das sind rund 2850 Kilometer. Nach fast 60 Tagen habe er gestern sein Ziel erreicht, so sein Team. Hess sprach vom größten Abenteuer seines Lebens und der längsten Flussstrecke, die er je geschwommen sei. Das Wetter in Bayern bis zum Abend zum Teil mehr Wolken als Sonnenschein, aber weitgehend trocken. Höchstwerte 21 bis 26 Grad. In der Nacht im Südosten zeitweise leichter Regen, Tiefstwerte 15 bis 9 Grad. Morgen und am Freitag weitgehend trocken mit Sonne und Wolken. Am Samstag zeitweise etwas Regen, Höchstwerte 21 bis 31 Grad. Soweit die Nachrichten. Es wird 16.04 Uhr. Verkehrsmeldungen: A7 Würzburg Richtung Kassel zwischen Bad Brückenau-Volkers und Fulda Mitte. 10 Kilometer Stau und stockend wegen Bauarbeiten. A7 Fulda Richtung Würzburg in der Gegenrichtung zwischen Fulda Dreieck und Bad Brückenau-Volkers 5 Kilometer Stau. Und A9 München Richtung Nürnberg zwischen Ingolstadt Süd und Ingolstadt Nord Behinderungen nach einem Unfall. Soweit die Verkehrsübersicht.
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4: Schön, dass Sie dabei sind an diesem Mittwochnachmittag. Amazon und Temu sind die Big Player im Online-Versand und das macht dem Einzelhandel schwer zu schaffen. Aber wissen Sie, wo Sie nicht erfolgreich sind? Ja, im Musikinstrumentehandel. Welcher Familienbetrieb aus Oberfranken die Nase vor Amazon und Temu hat, das hören Sie gleich auf BR Klassik. Eine wirklich schöne Erfolgsgeschichte. Bis dahin gibt's noch ein Violinkonzert von Antonio Vivaldi und diesen dritten Satz aus der Streichersinfonie in E-Moll von Karl Philipp Emanuel Bach.

0: Die Geigerin Rachel Podger und das Orchester Arte dei Suonatori mit dem Violinkonzert Opus 4 Nummer 3 von Antonio Vivaldi. Wenn Sie ein neues Musikinstrument kaufen wollen, dann würden Sie wahrscheinlich erstmal in die Stadt fahren. Da wird es ja wohl die größte Auswahl geben. Aber ich sage Ihnen was, die größte Musikinstrumente-Auswahl, die hat ein Musikhändler in Oberfranken, in der 200-Seelen-Gemeinde Treppendorf. Dort steht das Musikhaus Thomann. Das hat nicht nur Top-Instrumente, es ist auch erfolgreicher als die Online-Versandriesen Amazon und Temu. Ja, und welche Vorteile das Musikhaus Thomann im oberfränkischen Outback hat, das weiß mein Kollege Stefan Lina.
1: Die Anfänge des Firmenimperiums waren sehr bescheiden, erzählt der heutige Firmenchef Hans Thomann.
2: Mein Vater hat Trompete studiert, ja, und aufgrund dessen, dass er wirklich sehr gut spielen konnte, haben ihn dann diverse Musiker gefragt, hey, was würdest du kaufen oder wie würdest du das vom Blatt spielen und so. Und so hat sich dann der Verkauf überhaupt entwickelt. 1968 ist dann das erste Ladengeschäft gebaut worden, vorher. Ab 1954 ist so mehr oder weniger aus dem Wohnzimmer raus verkauft worden. 1996 kam Internet dazu, ja, und ist halt nach und nach gewachsen.
1: Als junger Mann habe er manchmal damit gehadert, dass sein Unternehmen in der tiefsten Provinz sitzt und nicht etwa in München, erzählt Hans Thomann bei einem Rundgang über das Firmengelände. Heute wisse er aber, das habe dem Unternehmen Thomann wohl das Überleben gesichert. Denn in Treppendorf gab und gibt es etwas, was in Metropolen fehlt. Platz für ein inzwischen riesiges Lagergeschäft, für Bürokomplexe, eigene Ton- und Videostudios, Hektar große Logistikhallen und nicht zuletzt Parkplätze. Das alles sei in Großstädten nicht machbar oder unerschwinglich. Die Folge? In den vergangenen Jahren haben zahlreiche urbane Konkurrenten aufgegeben. Zuletzt Hieber-Lindberg in München. Doch Thomann hat nicht nur den Wettbewerb mit der einheimischen Konkurrenz überstanden. Das Unternehmen hat auch dafür gesorgt, dass internationale Plattformen wie Amazon im Musikhandel kaum eine Rolle spielen.
2: Zum einen haben wir 350 Fachberater, wirklich Freaks und Cracks, die hervorragend beraten. Keiner von den Angestellten bekommt irgendeine Provision, somit hat er auch keine Interessen, extrem hochpreisige Produkte zu verkaufen, die vielleicht gar nicht nötig wären, zum Beispiel für einen Anfänger. Im unteren Preisbereich haben wir 70 Mitarbeitende, die Produkte einstellen, einfach spielfertig machen, damit die auch funktionieren.
1: Für die Hersteller von Musikinstrumenten sind Firmen wie Thomann wichtige Partner. Der Markt konzentriert sich international auf immer weniger große Händler, sagt zum Beispiel Jürgen Gimpel. Er ist Geschäftsführer bei Engel Amplification, einem Hersteller von hochwertigen Gitarrenverstärkern aus dem oberbayerischen Tittmoning.
3: Wir arbeiten schon seit den 90ern mit Musikhaus Thomann zusammen und es ist ein absolutes professionelles Arbeiten, wo man wirklich jedes Problem, wenn es irgendwo ist, einfach auch super lösen kann. Man hat einen Ansprechpartner.
1: Gimpel und sein Team hoffen, dass diese Zusammenarbeit noch viele Jahre weitergeht. Daran hat Hans Thomann wenig Zweifel. Denn sein Unternehmen wachse weiter, um jährlich 5-8%.
0: Das Musikhaus Thomann aus Oberfranken, ein echtes Erfolgskonzept. Sind ja auch qualitativ wirklich gute Musikinstrumente bei Thomann, die wir auch schon in unserem BR-Klassik Adventskalender öfter verlost haben. Keine Sorge, noch steht Weihnachten nicht vor der Tür. Wir lassen erstmal noch den Sommer in Bayern auf BR-Klassik ausklingen. Jetzt mit den Klavierschwestern Katja und Marielle Labeck.

Filmmusik aus Wild ist der Wind von 1957, komponiert von Dimitri Tiomkin. BR-Klassik hier um 5 Minuten vor 4:30. Und jetzt habe ich einen Cellisten für Sie, der absolut kein Selbstdarsteller ist. Naja, auf der Bühne gezwungenermaßen schon, aber auf Instagram, der Plattform für Selbstdarsteller schlechthin, da teilt der Brite Stephen Isserlis kein einziges Foto von sich selbst, sondern nur von Künstlerinnen und Komponisten, die er verehrt. Wir hören den selbstlosen Stephen Isserlis jetzt mit einem Cello-Konzertsatz von Luigi Boccherini.

Einen schönen Nachmittag wünsche ich Ihnen mit BR-Klassik und dem dritten Satz aus dem Cellokonzert Nummer 9 in B-Dur von Luigi Boccherini. Wir in Bayern haben es schon nicht schlecht, oder? Schöne Landschaft, gutes Essen und dann noch tolle Altstädte. Memmingen, wo ich aufgewachsen bin, kann ich Ihnen da zum Beispiel sehr empfehlen. Ja, und der Komponist Johann Friedrich Fasch, der war 1714 auch in Bayern auf der Durchreise nach Italien. Er hat sich Bamberg, Nürnberg, Ansbach und Augsburg angeschaut und hat sogar beim Karneval in Bayreuth als Geiger gespielt. Und eigentlich wollte er ja weiter und Aperol schlürfen oder was man damals halt eben im Urlaub in Italien so getrunken hat. Aber Fasch hat sich doch fürs bayerische Bier entschieden und ist noch ein bisschen länger bei uns geblieben. Hier ist ein Oboenkonzert vom Bayern-Urlauber Johann Friedrich Fasch.

0: Oboist Marcel Ponsele, Geiger Rio Terracado und das Ensemble Il Giardellino auf BR Klassik mit diesem Concerto in D-Moll von Johann Friedrich Fasch. 4:45. Das heißt, es ist Zeit für Musikgeschichte mit Jochen Eichner. Und das ist heute eine tragische Story, die aber auch mit Täuschung zu tun hat.
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2: Beverly Hills, 2. September 1934. Der Geiger, Komponist, Schauspieler und Sänger Russ Colombo wird von einem Freund aus Versehen erschossen. Seine Mutter sollte nie von seinem Tod erfahren.

Ruggero Eugenio di Rodolfo Colombo war einer der ersten sogenannten Crooner. Dieser Stil des Gesangs macht sich die Eigenheiten des damals neuartigen Mikrofons zunutze. Der Sänger muss nicht mehr mit seinem vollen Volumen gegen die Big Band ansingen. Er kann nun auch gurren, flüstern, brummen, säuseln. Ein Liebeslied wie ein intimes Stell-dich-eingestalten. Ruggero, oder eben Russ, wie er sich nannte, war mit seinem Crooning-Gesang auf dem besten Weg, ein Star vom Schlage eines Bing Crosby zu werden. Russ hatte seine eigene Radioshow, ein eigenes Orchester und mit gerade einmal 26 Jahren schon in einer ganzen Reihe von Hollywood-Produktionen mitgespielt. Und dann passiert der Unfall. Russ besucht an diesem Abend einen Freund, um sich dessen Sammlung alter Waffen anzusehen. Aus einer vermeintlich ungeladenen antiken Duellierpistole löst sich ein Schuss. Russ Colombo wird vom Querschläger getroffen und stirbt kurz darauf im Krankenhaus. Nun beginnt eine jahrelange Scharade. Denn ein paar Tage vor dem tödlichen Unfall ihres Sohnes hatte die schwer herzkranke Mutter Colombo einen Herzinfarkt erlitten. Die Brüder und Schwestern von Russ fürchten, dass die Nachricht vom Tod ihres Sohnes die geschwächte Mutter ebenfalls das Leben kosten könnte. Deshalb halten die Geschwister das Ableben ihres Bruders vor der Mutter geheim. Immer wenn Mutter Colombo nach ihrem Russ fragt, heißt es: Du weißt doch, der ist auf Welttournee, aber schau hier, er hat dir einen Brief aus London geschrieben. Zu Weihnachten und zum Geburtstag bekommt Frau Colombo Geschenkpakete von Russ geschickt. Und um die Täuschung perfekt zu machen, spielen die Geschwister ihrer inzwischen fast blinden Mutter alte Platten von Russ vor, die sie für seine Radioshow hält. You're all I needed, and so I'm bleeding. Als die Dame 10 Jahre nach dem Tod ihres berühmten Sohnes stirbt, sind ihre letzten Worte: Sagt Russ, dass ich sehr stolz auf ihn bin.

0: Das ist BR Klassik mit dem Atrium String Quartet und dem zweiten Satz aus Tschaikowskis drittem Streichquartett. 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

Und da wird ihm vollkommen zu Recht applaudiert, Pianist David Frel zusammen mit dem Orchestre de Paris unter der Leitung von Paavo Järvi. Das war eine Aufnahme mit dem Rondosatz aus dem Klavierkonzert Nummer 2 von Ludwig van Beethoven. In Bad Kissingen wurde das Ganze aufgenommen. Wir schwingen jetzt noch ein bisschen die Hüfte auf BR Klassik mit dem Danzer Comigo und Trompeter Duško Gojković. Und danach gibt's in unseren Nachrichten ein Update zum versuchten Drohnenanschlag am Flughafen Leipzig vor ein paar Wochen. Die Polizei hat hier nämlich mittlerweile 2 Verdächtige im Blick. Mehr Infos dazu gleich.

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1: Um 17 Uhr mit Patrick Zeilhofer. Knapp einen Monat nach dem versuchten Drohnenanschlag am Flughafen Leipzig-Halle gibt es nun Verdächtige. Laut Recherchen von WDR, NDR und SZ soll es sich bei einem von ihnen um einen Belarussen handeln. Seine DNA sei entdeckt worden. Mehr dazu von Andreas Braun.
2: Der Mann, der auch einen russischen Pass haben soll, soll bereits im Baltikum mit Straftaten aufgefallen sein. Seine Ein- und Ausreise konnten die deutschen Ermittler rekonstruieren. Den Recherchen zufolge soll ein zweiter Mann als Logistiker und Instrukteur des Anschlags agiert haben. Er reiste offenbar Ende Juli über den Berliner Flughafen BER ein und fuhr anschließend mit einem Mietwagen nach Sachsen. Zwei Tage vor dem gescheiterten Drohnenanschlag in Leipzig soll er

0: per Flugzeug ausgereist sein. Der Tatverdächtige soll neben einem lettischen auch einen russischen Pass besitzen.
1: Erst Brandenburg, dann Nordrhein-Westfalen. Nach dem Angriff auf das Stromnetz in Brandenburg gehen die Ermittler davon aus, dass auch die Störung an einem Umspannwerk in Bergheim bei Köln auf verfassungsfeindliche Sabotage zurückgeht. NRW-Innenminister Reul sagte wörtlich, das war Absicht, wer da rangeht, greift unser Land an. Nach Angaben der Ermittler wurden in der Nähe beider Tatorte Abschussvorrichtungen und Pyrotechnik gefunden, die womöglich bereits vor längerer Zeit dort installiert worden waren. Die Land- und Forstwirtschaft in Deutschland befindet sich in einer Krise von nationaler Tragweite, sagt der zuständige Minister Rainer. Der CSU-Politiker hat am Mittag den offiziellen Erntebericht vorgestellt. Demnach haben Hitze und Trockenheit in einigen Regionen teils verheerende Spuren auf den Feldern hinterlassen.
2: In vielen Bereichen ist die Ernte 2026 eine herbe Enttäuschung für unsere Landwirtsfamilien. Insgesamt muss der Süden starke Verluste hinnehmen. In Bayern zum Beispiel liegt die Ernte mit -8,6% deutlich unter dem mehrjährigen Durchschnitt. Und extrem angespannt ist die Lage auch beim Futter.
1: Der Minister kündigte mehr finanzielle Unterstützung für betroffene Bauern an. Nach dem Fährunglück vor Nordzypern werden noch 20 Menschen vermisst. Die Behörden nehmen an, dass sie im gesunkenen Schiffswrack sind. Das hat Regierungschef Üstel erklärt. Das Wrack liegt in über 500 Metern Tiefe auf dem Meeresgrund. Es sind inzwischen Experten mit Unterwasserdrohnen vor Ort. Die Fähre war am Sonntag gekentert und gesunken. Bisher wurden 8 Leichen geborgen. Fast 240 Menschen konnten gerettet werden. Krieg, Klimawandel, Sorgen um den Job. Junge Erwachsene haben Zukunftsängste und die beeinflussen auch ihre Familienplanung. Der Kinderwunsch ist nach einer Studie des Instituts für Bevölkerungsforschung zum ersten Mal seit vielen Jahren gesunken. Demnach liegt er bei Frauen rechnerisch bei 1,7 Kindern und bei Männern bei 1,6 Kindern. In den Jahren davor lag der Wert noch bei 1,8 Kindern. Das Wetter in Bayern. Bis zum Abend zum Teil mehr Wolken als Sonnenschein, aber weitgehend trocken. In der Nacht im Südosten zeitweise leichter Regen, Tiefstwerte 15 bis 9 Grad. Morgen und am Freitag weitgehend trocken mit Sonne und Wolken. Am Samstag zeitweise etwas Regen, Höchstwerte 21 bis 31 Grad. Soweit die Nachrichten. Es ist 17.04 Uhr. Verkehrsmeldungen A7 Würzburg Richtung Kassel zwischen Bad Brückenau-Volkers und Fulda Mitte 9 Kilometer Stau und auf der Gegenrichtung A7 Fulda Richtung Würzburg zwischen Fulda Dreieck und Bad Brückenau-Wildflecken stockender Verkehr. A96 Lindau Richtung München zwischen Gilching und Germering Süd ein Unfall auf der mittleren Spur. A99 Westumfahrung München Richtung Lindau zwischen Neuherberg und Dreieck Allach 9 Kilometer stockender Verkehr. Und abschließend die B8, Passau Richtung Regensburg, die ist zwischen Mainkofen und Plattling nach einem Unfall gesperrt. Soweit der Service.
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4: An diesem 2. September, an dem in Nordrhein-Westfalen schon wieder die Schule losgeht. Ja, Schulkinder, Lehrer und Eltern werden mir zustimmen. Zum Glück ist das in Bayern noch nicht so. Wir genießen diesen Ferientag jetzt mit einem Walzer aus dem Schleier der Pirette von Ernst von Dohnányi.

Der Schleier der Pirette, ein pantomimisches Tanzspiel von Arthur Schnitzler und Ernst von Dohnányi, hat diesen Walzer dazu beigesteuert. Heute beginnt in Füssen das Festival Vielseitig. Bei diesem Musikfestival können Sie mal so richtig in die Geigenbauwelt eintauchen. Wie entsteht eigentlich so eine Geige und was braucht der Geigenbauer dafür? Das zeigt eine Ausstellung bei diesem Festival. Und heute Abend spielt beim Eröffnungskonzert ein junges, aber schon sehr erfolgreiches Streichquartett. Dieses Durchstarter-Ensemble stellen wir Ihnen auf BR Klassik gleich genauer vor. Und hier hören wir es schon mal spielen. Den vierten Satz aus Mendelssohns Streichquartett Nummer 4.

0: Applaus für das Leon Coro Quartett auf BR Klassik, eines der aufstrebenden Streichquartette der aktuellen Klassikszene. Dieses Quartett übernimmt beim Festival Vielseitig in Füssen ab heute eine wichtige Aufgabe. Und welche das ist, weiß unsere BR Klassik Reporterin Anna O'Connell.
1: Was wir mitgeben wollen, ist auf jeden Fall die Leidenschaft und die Liebe für die Kammermusik.
2: Das sagt Mayo Konoe. Sie spielt die Bratsche im Leon Coro Quartett. Beim Vielseitig-Festival in Füssen ist das Quartett seit diesem Jahr das Ensemble in Residence. Eine große Aufgabe für ein noch junges Ensemble. Erst 2019 in Berlin gegründet, hat das Leon Coro Quartett bereits mehrere Preise gewonnen, 2 unterschiedliche Alben veröffentlicht und sich damit auch international einen Namen gemacht. Der eigene Quartettname geht auf ein Wort aus der Plansprache Esperanto zurück. Leon Coro heißt Löwenherz. Bezug nimmt das auf Astrid Lindgrens Geschichte über die Brüder Löwenherz. Mit Jonathan und Lukas Schwarz gehören schließlich auch 2 Brüder zum Quartett, an erster Geige und Cello. Lukas Schwarz sieht darin einen Vorteil.
3: Weil wir uns einfach sehr gut kennen und weil wir uns musikalisch verständigen können auf eine Art und Weise, die man sich nicht so schnell antrainieren kann. Auf der anderen Seite ist das Quartett, dass man so viel sieht, auch wie eine Familie, und das soziale Konstrukt Streichquartett ist es so oder so, egal ob jetzt ein Geschwisterpaar drin ist oder nicht, eine ganz eigene Herausforderung neben dem musikalischen.
2: Seit diesem Jahr ist mit Emiri Kakyuchi eine neue zweite Geigerin in der Quartettfamilie. Gleichzeitig ist das Leon Coro Quartett weiter international unterwegs und gibt zahlreiche Konzerte. Wie geht das Ensemble mit dem Erfolg und dem damit verbundenen Druck um? Für Mayo Konoe ist das bei jedem Mitglied ein bisschen anders.
1: Man muss sehr verständnisvoll füreinander sein, glaube ich. Man fühlt den Druck anders, alle. Das heißt, man geht natürlich anders damit um. Es wird anders gezeigt. Aber generell ist es so ein Privileg, sowas machen zu dürfen. Ich glaube, die Freude daran ist stärker als der Druck.
2: Diese Freude möchte sich das Quartett gerne behalten und weiter viele Konzerte spielen, seiner Leidenschaft für die Kammermusik nachgehen. Das Quartett freut sich aber auch auf neue Aufgaben beim Vielseitig-Festival. Es spielt nicht nur Konzerte, sondern gibt auch einen Meisterkurs, erzählt Lukas Schwarz.
3: Es ist das erste Mal, dass wir quasi wiederkehrend als Ensemble in Residence einen Kurs geben dürfen bei so einem schönen Festival. Das Unterrichten liegt uns sehr am Herzen und würden wir gerne in Zukunft in einer Lehrstelle irgendwo weiterführen.
2: Erstmal freut er sich aber auf Füssen und spannende musikalische Begegnungen.
0: Das Leon Coro Quartett als Ensemble in Residence beim Festival Vielseitig in Füssen. Das beginnt heute und dauert noch bis zum 9. September. Und mit BR Klassik können Sie sogar kostenlos hin. Meine Kollegin Antonia Goldhammer verlost morgen früh in unserer Sendung Allegro Karten für das Festival Vielseitig in Füssen.
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Grigori Sokolov mit dem 5. und dem 6. Satz aus der englischen Suite Nummer 2 von Johann Sebastian Bach um 5:35. Kontrabasskonzerte stehen selten auf den Klassikprogrammen. Dabei ist das ja so toll, wenn der Kontrabass mal vom brummeligen Hintergrund nach vorne ins Rampenlicht tritt und zeigt, wie schön er auch Melodien spielen kann. Überzeugen Sie sich mal selbst jetzt auf BR Klassik bei diesem Konzertsatz für Kontrabass und Orchester von Giovanni Bottesini.

Das ist der belgische Kontrabassist Wies de Bouvet mit den Brüsseler Philharmonikern unter der Leitung von Joshua Weilerstein auf BR Classic. Heute Abend gibt's wieder Blitzlichtgewitter auf dem roten Teppich am Lido, denn dann werden die 85. Filmfestspiele in Venedig eröffnet. Das Absurde ist aber, allzu viele Stars werden da gar nicht schaulaufen auf dem roten Teppich, denn große Hollywood-Produktionen meiden Filmfestivals mittlerweile. Ja, warum? Festivals abzuklappern, das gehört schon längst nicht mehr zur Marketingstrategie von Hollywood und die Produktionsfirmen investieren ihr Geld lieber in eine gute Social-Media-Kampagne anstatt Stars in teuren Hotels, zum Beispiel in Venedig, unterzubringen. Und man hat schon auch ein bisschen Angst vor einem Kritikerverriss bei so einem Festival. Diese Angst brauchte das Team, um Jurassic Park damals 1993 nicht zu haben. Dieser Film wurde ein absoluter Klassiker. Und John Williams hat den Dinosauriern im Film diese Weltklasse-Filmmusik zur Seite gestellt.

macht einfach immer wieder Spaß, die Filmmusik aus Jurassic Park von 1993 von John Williams auf BR Classic. Mit 6 Jahren ein Musikstudium anfangen, das ist schon ganz schön intensiv, aber auch wahnsinnig beeindruckend, muss man sagen. Markus Wolf ging als kleiner Stöpsel mit 6 Jahren an die Wiener Musikuniversität. Das war der nächste Weg. Er stammt nämlich aus einer bekannten Wiener Musikerfamilie. Später war er dann unter anderem erster Konzertmeister an der Bayerischen Staatsoper und er ist in Bayern geblieben. Wie schön! Denn er gibt mittlerweile sein Wissen an Nachwuchsgeigerinnen und Geiger weiter an der Münchner Musikhochschule. So klingt's, wenn Markus Wolf eine Violinsonate von Edvard Grieg spielt.

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Und das Stichwort lautet heute Geigenguru.

So original wie möglich, wie zur Zeit Haydns klingen. Das ist der Anspruch vom Orchestra of the Age of Enlightenment. Und das hat sie gerade in den Feierabend auf BR Classic begleitet, unter der Leitung von Franz Brüggen mit dem vierten Satz aus der Sinfonie Nummer 35 von Josef Haydn. Und jetzt gibt's einen Konzertsatz von Georg Philipp Telemann.

Martin Patschneider war unser Solist, der Trompeter, und zusammen mit Elisabeth Blumenstock an der Barockvioline spielten sie ein Konzert für Trompete, Violine, Violoncello, Streicher und Basso Continuo in D-Dur von Georg Philipp Telemann. Gleich nach 18 Uhr folgt die BR Classic Festspielzeit, ja, und dort lassen wir Ihnen den Ostseewind kräftig um die Nase blasen bei einem Konzertmitschnitt vom Baltic Sea Festival, das letzte Woche in Stockholm stattfand. Die Geigerin Karen Gomio war dort zu Gast und sie spielt gleich dieses virtuose Stück von Schostakowitsch für sie.

Karen Gomyu mit dem Violinkonzert Nummer 1 von Schostakowitsch. Das und viel mehr vom Baltic Sea Festival. Jetzt gleich auf BR Klassik. Und ich ziehe sie jetzt bis zu den Nachrichten noch eine Runde durch den Kakao. So heißt nämlich das Stück von Mulo Franzl. Machen Sie es gut.

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1: Um 18 Uhr mit Karin Schumacher. Die Sprengstoffdrohne am Flughafen Leipzig-Halle sorgt auch heute für Schlagzeilen. Gestern hatte die Bundesregierung bekannt gegeben, dass aus ihrer Sicht Russland dahinter steckt. Jetzt, knapp einen Monat nach dem Fund, haben die Ermittler zwei Verdächtige identifiziert. Mehr dazu von Manuel Bewarder.
2: Es gab so zwei Wege. Das eine ist eine DNA. Die haben DNA-Spuren gefunden an der Drohne, an den Drohnen. Sie haben DNA-Spuren an den Dosen, in denen der Sprengstoff war, gefunden. Und diese konnte man nachvollziehen. Man hat sie abgeglichen und hat Treffer in Litauen und in Finnland gefunden. Und so ist man auf einen Tatverdächtigen gekommen. Auf den zweiten Tatverdächtigen ist man offenbar durch nachrichtendienstliche Hinweise gekommen. Was das jetzt bedeutet, jetzt versucht man natürlich, diese Personen zu finden.
1: Die Männer sollen aus Belarus und Lettland stammen. Beide sollen zudem einen russischen Pass besitzen. Wer ein kleines oder mittleres Einkommen hat, soll bei der Steuer entlastet werden. Eine entsprechende Neuregelung hat das Kabinett auf den Weg gebracht. Die Reform soll ab nächstem Jahr in zwei Stufen kommen. Laut Finanzminister Klingbeil könnten dadurch Familien ab 2028 bis zu 600 Euro mehr im Jahr in der Tasche haben. Spitzenverdiener sollen dagegen stärker belastet werden. Nach der Explosion in Augsburg gibt es gute Nachrichten für Pendler und Reisende. Die Sperrungen rund um den Hauptbahnhof sind aufgehoben.

0: aufgehoben. Busse und Straßenbahnen können die Haltestellen wieder anfahren.
1: Laut Polizei steht noch nicht fest, was für ein Gegenstand explodiert ist. Nach BR-Recherchen gehen die Ermittler aber von einer Handgranate aus. Zwei Personen wurden leicht verletzt, mehrere Häuserfassaden beschädigt. Nachdem am Morgen im Bahnhofstunnel außerdem ein verdächtiger Gegenstand gefunden worden war, musste auch der Zugverkehr für rund 1,5 Stunden eingestellt werden. Erst nachdem ein Sprengstoffhund und Spezialisten vom LKA den Gegenstand untersucht hatten, konnte wieder Entwarnung gegeben werden. Genauere Infos zum Tathergang und möglichen Hintergründen sind noch nicht bekannt. Aus Augsburg, Michaela Neukirch.
0: Der tödliche Angriff bei einem Schweizer Techno-Festival ist eine Amoktat gewesen. Das haben die Ermittler bekannt gegeben. Demnach hatte der festgenommene Verdächtige keine Verbindung zu Aarau und wurde durch Zufall auf das Festival aufmerksam. Das Motiv sei unklar, vieles deute auf ein psychisches Leiden hin. Vorstrafen seien nicht bekannt. Der 43-jährige Schweizer soll am Wochenende eine Frau erschossen und 6 Menschen verletzt haben. In 7 Wochen wird in München wieder der Blaue Panther, der TV- und Streaming-Award, verliehen. Den Ehrenpreis des bayerischen Ministerpräsidenten bekommt dann der Moderator und Journalist Johannes B. Kerner. Das ist am Nachmittag bekannt geworden. Ministerpräsident Söder nannte ihn eine prägende Persönlichkeit der deutschen Fernsehlandschaft und sagte wörtlich, ob Quiz, Talk oder natürlich Sport, Johannes B. Kerner kann einfach alles. Das Wetter in Bayern? Bis zum Abend zum Teil mehr Wolken als Sonnenschein, aber weitgehend trocken. In der Nacht im Südosten zeitweise leichter Regen, Tiefstwerte 15 bis 9 Grad. Morgen und am Freitag weitgehend trocken mit Sonne und Wolken. Am Samstag zeitweise etwas Regen und die Höchstwerte 21 bis 31 Grad. 18.04 Uhr wird es. Und hier noch 3 Verkehrsmeldungen. A3 Frankfurt Richtung Würzburg, zwischen Stockstadt und Aschaffenburg-Ost 6 Kilometer Stau an einer Baustelle. A7 Würzburg Richtung Kassel, zwischen Bad Brückenau-Volkers und Fulda-Mitte 12 Kilometer stockender Verkehr. Und die B8 Passau Richtung Regensburg ist zwischen Mainkofen und Plattling nach einem Unfall gesperrt. Soweit die Verkehrsmeldungen.
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3: Und die führt uns heute nach Stockholm. In der letzten Augustwoche fand dort das Baltic Sea Festival statt oder wie es dort heißt, Östersjö Festivalen, mit der Bärwaldhalle als zentralem Veranstaltungsort. Wenn die renommierte tschechische Philharmonie mit ihrem Musikdirektor Semyon Bitschkow zu Gast ist, dann darf man sich freuen auf Interpretationen voller Kraft und Leidenschaft. 2 große Werke haben sie an diesem Abend einander gegenübergestellt. Antonín Dvořáks dramatische 7. Sinfonie und zunächst das erste Violinkonzert von Dmitri Schostakowitsch, in dem stille Introspektion durch eine zugrunde liegende Rebellion unterbrochen wird, als Protest gegen Unterdrückung. Die kanadische Geigerin Karen Gomyo war die Solistin. Mein Name ist Constanze Fennel und ich wünsche Ihnen einen schönen Festspielabend.

Beifall aus der Beerwaldhalle in Stockholm, wo letzte Woche im Rahmen des Baltic Sea Festivals, des Ostsee Festivals, dieser Mitschnitt entstanden ist mit der Tschechischen Philharmonie unter Semyon Bitschkow. Karen Gomjo war die Solistin im ersten Violinkonzert in A-Moll, Opus 77 von Dmitri Schostakowitsch. Und die kanadische Geigerin, die hatte auch noch eine kleine Zugabe mitgebracht für das Publikum in Schweden. Und jetzt für uns Playing Changes, der erste Satz aus dem Violin-Diptych von Samuel Adams.

Playing Changes. Mit dem ersten Satz aus Samuel Adams' Violin Diptych hat sich die Geigerin Karen Gomio von ihrem Publikum verabschiedet am 25. August in der Bärwaldhalle in Stockholm. Sie hören den Mitschnitt vom Baltic Sea Festival hier in der Festspielzeit auf BR Classic. Als zweites Hauptwerk an diesem Abend stand Antonín Dvořáks siebte Sinfonie in D-Moll, Opus 70, auf dem Programm. Ein Auftragswerk der Philharmonic Society in London, die Dvořák zu ihrem Ehrenmitglied ernannt hatte, und ein Werk, mit dem er sich Großes vorgenommen hatte. Ganz anders als die vorige Sinfonie sollte sie werden und sie sollte die Welt bewegen, so schrieb der Komponist an einen Freund. Das hat sie getan, schon bei ihrer umjubelten Uraufführung 1885 in London. Hochkonzentrierte Sinfonik trifft hier auf einen schier unerschöpflichen emotionalen Facettenreichtum, jetzt mit der Tschechischen Philharmonie unter Semjon Bitschkow.

Großer Beifall für die Tschechische Philharmonie unter der Leitung von Semjon Bitschkow. Am 25. August haben sie in der Bärwaldhalle in Stockholm Antonín Dvořáks 7. Sinfonie in D-Moll Opus 70 interpretiert im Rahmen des Baltic Sea Festivals. Und wie Sie bei dem begeisterten Applaus schon erahnen können, hat sich das Publikum in Schweden auch noch eine kleine Zugabe erklatscht. Auf Dvořáks dramatische 7. gab es seinen traumhaft schönen slawischen Tanz in E-Moll Opus 72 Nummer 2.

Antonín Dvořáks slawischer Tanz in E-Moll, Opus 72 Nummer 2, hier interpretiert von der Tschechischen Philharmonie unter ihrem Musikdirektor Semyon Bitschkow. Eine Zugabe, mit der sie ihr Publikum in der Bärwaldhalle in Stockholm beschenkt haben am 25. August. Und es gab sogar noch eine zweite, über die sich die Zuhörerinnen und Zuhörer freuen durften, Dvořáks slawischen Tanz in C-Dur, Opus 46 Nummer 1.

0: Furios. In fröhlichem C-Dur ging er zu Ende, der Konzertabend in der Bärwaldhalle in Stockholm. Die Tschechische Philharmonie Prag hat sich mit Antonín Dvořáks slawischem Tanz Opus 46 Nummer 1 von ihrem Publikum verabschiedet. Am Pult stand Semjon Bitschkow. Das war ein Konzertmitschnitt vom Baltic Sea Festival, dem Ostsee Festival. Und jetzt ist es 19.40 Uhr, 20 vor 8.
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0: Und hier habe ich als nächstes Kammermusik von Sergei Rachmaninow für Sie, sein Klaviertrio Nummer 1 in G-Moll, das Trio Elegiac, hören wir in einer Aufnahme mit dem Monte Piano Trio.

Das Monte Piano Trio hat hier für uns Kammermusik von Sergei Rachmaninow gespielt. Das war sein Klaviertrio Nummer 1 in G-Moll, das Trio Elegiac. Und Rachmaninow, den können Sie auch morgen Abend hören, hier in der Festspielzeit auf BR Classic. Da senden wir einen Mitschnitt von den Friedenden Lottery Summer Concerts mit Rachmaninows Rhapsodie über ein Thema von Paganini und Rimsky-Korsakows Scheherazade. Das und noch mehr morgen Abend in der Festspielzeit hier auf BR Classic ab kurz nach 18 Uhr. Hier geht's jetzt mit Jazz weiter im Rahmen des ARD Radio Festivals. Das führt Sie nach Augsburg zum internationalen Jazz-Sommer in der nächsten Stunde. Viel Spaß dabei. Ich bin Constanze Fennel und wünsche Ihnen einen schönen Tagesausklang.

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3: Um 20 Uhr mit Kerstin Hoffmann. Die Ukraine bietet Deutschland Hilfe bei der Abwehr von Drohnen an. Präsident Volodymyr Selenskyj äußerte sich nach einem Telefonat mit Bundeskanzler Friedrich Merz. Selenskyj sagte, die Ukraine könne mit Fachwissen, Erfahrung und überall dort helfen, wo Deutschland dies benötige. Die Bundesregierung hatte gestern Russland für den Anschlagsversuch auf den Flughafen Leipzig-Halle verantwortlich gemacht. Moskau weist das zurück. Inzwischen sollen zwei Tatverdächtige identifiziert worden sein, ein Russe mit lettischem Pass sowie ein Belarusse mit russischem Pass. Die Thüringer CDU hält die Brombeer-Koalition nach dem Partei- und Fraktionsaustritt von drei BSW-Abgeordneten weiter für handlungsfähig. Fraktionschef Andreas Bühl sagte dem MDR, an der Arbeitsfähigkeit der Regierung habe sich nichts geändert. Die Koalition habe auch früher schon mit den Linken sprechen müssen, um Mehrheiten zu organisieren. SPD-Fraktionschef Lutz Liebscher sprach von einer konstruktiven Zusammenarbeit. AfD-Chef Björn Höcke kündigte dagegen einen Antrag zur Auflösung und Neuwahl des Landtags an. Nach der mutmaßlichen Sabotage an einem Umspannwerk in Nordrhein-Westfalen sind zwei Kraftwerksblöcke wieder am Netz, ein weiterer sollte am Abend folgen. Ein RWE-Sprecher sagte, die beiden verbliebenen Anlagen würden bis zum Wochenende wieder laufen. Die Ermittler hatten heute in einem Maisfeld nahe des Tatorts Abschussvorrichtungen gefunden. Damit soll Draht auf die Stromleitungen geschleudert worden sein, was zu einem Kurzschluss und zur Notabschaltung des Kraftwerks führte. Das Deutsche Institut für Wirtschaftsforschung erwartet deutlich mehr Wachstum. Das DIW geht davon aus, dass die Wirtschaft in diesem Jahr um 1,2% zulegt. Für 2027 rechnen die Wirtschaftsforscher mit einer Rate von 1,0%, für 2028 mit 0,7%. Damit hat das Institut seine Prognose aus dem Juni mehr als verdoppelt. Als Grund werden unerwartet starke Exporte genannt. Der Schauspieler Armin Müller-Stahl erhält die Goldene Henne für sein Lebenswerk. Wie der MDR mitteilte, wird der 95-Jährige die Auszeichnung am Freitag in Leipzig persönlich entgegennehmen. Müller-Stahl war sowohl in der DDR als auch in der Bundesrepublik erfolgreich. Auch in Hollywood gelang ihm der Durchbruch. Für seine Darstellung in Die Manns, ein Jahrhundertroman, erhielt er den Grimme-Preis. Das waren die Nachrichten. Das Wetter in der Nacht, von der Nordsee her Regen in Südwesten.

0: Deutschland trocken, 18 bis 10 Grad. Morgen im Süden aufgeheitert, sonst mehr Wolken, gebietsweise Schauer. Und Temperaturen bis 24 Grad. Es ist 20.03 Uhr.
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2: Es gibt diese Abende, die vergisst man nicht so schnell. Der 15. Juli 2026 im Botanischen Garten in Augsburg beim internationalen Jazz-Sommer war so einer. Am Mikrofon begrüßt sie Ulrich Habersetzer.
3: It's so great. I don't think I could be able to do what you all just did.
2: Der amerikanische Star-Gitarrist Bill Frisell. Er hätte das nicht tun können, was das Augsburger Publikum geschafft hat. 5 Minuten vor Konzertbeginn öffnete der schwäbische Himmel seine Schleusen an diesem Mittwochabend. Kein sanftes Tröpfeln, richtig satter Regen. Gut für die Natur, aber eine harte Probe für die mehr als 700 Open-Air-Jazz-Fans. Dazu grollte es immer wieder bedrohlich etwas weiter nördlich des Botanischen Gartens. Und es war beim ersten Ton des Konzerts nicht klar, ob die Band wirklich 90 Minuten spielen würde oder ob das Gelände wegen Gewittergefahr nicht geräumt werden müsste. Aber alles ging gut und die Mikrofone des Bayerischen Rundfunks konnten eine Jazz-Sternstunde fürs ARD-Radio-Festival aufzeichnen.
3: I'm still in love with my instrument.
2: Bill Frisell, er feierte am 18. März seinen 75. Geburtstag und sein Instrument, die Gitarre, liebt er noch immer. Frisell ist ein Meister der langsamen Töne und der intensiven musikalischen Kommunikation. Er selbst erlebt seine Konzerte wie im Traum, als würde er auf einem Berg stehen und losfliegen. Und sollte er mal abstürzen, sind seine Bandkollegen da, um ihn aufzufangen.
4: Like if you're standing on a top of a mountain and you decide to jump off and start flying. In the music you can do that and sometimes you start falling down, but then if you have folks around you that'll lift you back up, you'll be okay.
2: Der Gitarrist ist ein sehr zurückhaltender, introvertierter Musiker. Er gibt auf Tournee keine Interviews. Alle Statements von ihm in dieser Sendung stammen aus Video-Interviews, die ich in den letzten Jahren mit ihm führen konnte. Sprechen, das ist nicht so seins.
4: Music is more my real voice than when we're speaking now. We struggle to try to describe these things.
2: Musik ist seine Stimme. Und die hören wir jetzt. Bill Frisell E-Gitarre mit seinen langjährigen Bandkollegen Greg Tardy Tenorsaxophon und Klarinette, Thomas Morgan Kontrabass und Rudy Royston Schlagzeug. Hier eine einstündige Musikstrecke, bei der alle Stücke ineinander übergehen. Die beginnt mit Moon River und schöner kann es eigentlich gar nicht losgehen. Danach folgen die Stücke Blood Count von Billy Strayhorn sowie When We Go, Monroe und Waltz for Hal Wilner von Bill Frisell. Die weiteren Titel sage ich nach der Musik an. Bill Frisell und seine Band am 15. Juli 2026 beim Internationalen Jazz-Sommer in Augsburg. Viel Vergnügen!

0: Beispiel Frizzell, E-Gitarre, Greg Tardy, Tenorsaxophon und Klarinette, Thomas Morgan, Kontrabass und Rudy Royston, Schlagzeug. Eine Aufnahme vom 15. Juli 2026 vom Internationalen Jazz-Sommer Augsburg und heute im ARD-Radio-Festival präsentiert vom Bayerischen Rundfunk. Die zuletzt gehörten Stücke waren Evidence von Thelonious Monk, Once Upon a Time in America, Musik von Ennio Morricone aus dem gleichnamigen Film und zuletzt die Komposition People. Bill Frisell und seine Band waren die großen Stars der diesjährigen Ausgabe des Augsburger Jazz-Sommers. Es war die 34. Ausgabe. Immer mittwochs von Anfang Juli bis Mitte August gibt es Konzerte mit Weltstars des Jazz im Botanischen Garten und samstags plant der künstlerische Leiter Tilman Herbig-Böhm, er ist selbst erfolgreicher Jazz-Schlagzeuger, jüngeren Jazz, oft aus der europäischen Szene, dann in der Augsburger Innenstadt im Brunnenhof im Zeughaus. Die Atmosphäre ist wirklich einmalig bei diesem Festival. Besonders im Botanischen Garten. Bei schönem Wetter sitzt man zwischen Rosenbüschen im Rund um den Rosenpavillon. Von einem nahen Teich quaken die Frösche herüber und die Mauersegler ziehen am Abendhimmel ihre Bahnen. Mit Picknickkörben und Wolldecken pilgern die Augsburger Jazzfans in den Botanischen Garten, genießen dann Prickelndes aus der Kühltasche und lauschen hochkarätigem Jazz. Und Duftschwadenmischungen von Rosen- und Mückenmittel wabern durch die Stuhlreihen. So die Idealvorstellung. Beim Konzert von Bill Frisell war es eher ein Meer aus bunter Regenkleidung und so mancher sehnte sich nach wärmendem Kamillentee. Allerdings hörte der Regen nach gut 20 Minuten auf und bis auf ein leichtes Tröpfeln kurz vor Schluss blieb es trocken. Und es schien, als wollten die vier amerikanischen Musiker das tapfer aushaltende Publikum mit besonders beseelten Tönen extra beschenken. Bill Frisell stammt aus Baltimore, Maryland, das liegt im Osten der USA. Aufgewachsen ist er aber in Denver in Colorado, am Fuße der Rocky Mountains. Seine musikalischen Einflüsse sind äußerst vielfältig. Country- und Rockmusik gehören auf jeden Fall dazu, aber noch viel mehr. Und für ihn ist es sehr wichtig, ehrlich zu sein und all seine Einflüsse in der Musik durchscheinen zu lassen.
1: Don't be afraid to show your own history. You know, like, you know, I grew up in Denver, Colorado, but I wanted to be like a cool jazz guy. I wanted it to be like 1956 and I was on 52nd Street or whatever, you know, but that's not what my experience was. And so there was a point, okay, I have to be honest. I like the Beach Boys. I like Monk, but I also like the Beatles and I like Stravinsky and I like Hank Williams. Or I really believe that everyone has their own voice. It's there if we're not afraid to show it.
0: Die Beach Boys, Thelonious Monk, Stravinsky, all das steckt in Frisells Musik. Man darf einfach keine Angst davor haben, all das auch zu zeigen. Dann hat man auch eine persönliche Stimme, einen Sound, so der Gitarrist. Er ist wie ein Schwamm, er möchte alle Klänge um sich herum aufsaugen, mehr lernen, mehr zuhören. Das wären für ihn auch Möglichkeiten, ein besseres menschliches Miteinander hinzubekommen.
2: You want to learn more and you want to listen. And if there was more of that going on, it'd be probably less trouble in the world, you know? Let's just try to not be stupid somehow.
0: Wir sollten einfach versuchen, nicht dumm zu sein, so Bill Frisell. Ich finde auch, seine Musik ist auf eine leise und unaufdringliche Art äußerst intelligent. Alles entsteht im bedingungslosen Miteinander. Alle in der Band können die Richtung der Musik bestimmen. So sieht sich Bill Frisell auch nicht als der tonangebende Chef seines Ensembles an.
1: I feel like everyone I play with is like my teacher. You know, if I have a band, I don't think of it like that I'm the leader of the band and I'm telling them what to do. I never tell anybody what to do. the reason they're there is I want to learn from them. I want to learn what they have to say. And I like to just let it go and then be surprised.
0: Bill Frisell möchte niemanden in seiner Band sagen, was er oder sie tun soll. Er möchte alles fließen lassen und sich dann überraschen lassen von dem, was passiert. Seine Mitspieler sind für ihn Lehrer und nicht andersherum. Rund 20 Minuten aus dem herrlichen Konzert vom 15. Juli aus dem Botanischen Garten in Augsburg gibt es noch. Die Zugaben. Zuerst der Klassiker Old Man River, dann Lala Means I Love You, ein Soul-Hit aus den späten 60er Jahren und als drittes die Jazz-Komposition SKJ. Bill Frisell und seine Band.

groovende, entspannte, herausragend gespielte Musik. Aufgezeichnet beim Internationalen Jazz-Sommer in Augsburg und heute zu hören im ARD-Radio-Festival. Der amerikanische Star-Jazzer, Gitarrist Bill Frisell und seine Band. Da spielen Tenorsaxophonist Greg Tardy, der auch ein großartiger Klarinettist ist, Kontrabassist Thomas Morgan und Schlagzeuger Rudy Royston. Vom 15. Juli 2026 stammte diese Aufnahme. Nur drei Tage später, am 18. Juli, stand der BR-Übertragungswagen bei einem anderen bayerischen Jazzfestival und zeichnete ganz andere, aber ebenso hochkarätige Klänge auf. Internationales Ferringer Jazz Festival heißt eine viertägige Veranstaltung im Bürgerhaus in Unterföhring. Dieser Ort liegt zwischen der Münchner Innenstadt und dem Münchner Flughafen. Ferringer ist der historische Ursprung der Ortsnamen Unter- und Oberföhring. Dieses Festival steht wie der Jazz-Sommer Augsburg für ein Programm mit internationalen Stars, aber auch für eine große Bandbreite. In Unterföhring trat in diesem Jahr neben dem Power-Saxophonisten Kenny Garrett, der angesagten Vibraphonistin Sascha Berliner und dem Weltmusikerin

0: Musikflötisten Sivko Vasilev, die aus Frankreich stammende, in New Orleans lebende Sängerin Cyril Aimé auf. Sie sorgte vor einigen Jahren für Aufsehen, als sie einige renommierte Preise gewinnen konnte und mit charmanten, witzigen und sehr virtuosen Auftritten bezaubert sie das Publikum weltweit. Die 41-Jährige singt auf Englisch, Französisch und Spanisch. In welcher Sprache singt sie denn am liebsten?
1: I don't have a preference. I love singing in English because the vowels are very big. I love singing in French because somehow the lyrics get to me more. And I love singing in Spanish because there's just a different flavor to it. The song kind of chooses the language. The sound of the melody, what inspired the song, if it was because I was in Costa Rica in nature, or if because I'm writing this song in New York, Brooklyn, or it really depends on so many factors.
0: Sie liebt es, auf Englisch zu singen, wegen der großen Vokale. Die französischen Texte sprechen sie mehr an. Und Spanisch hat einfach einen anderen Beigeschmack für Cyril Aimé. Der Sound, woher die Inspiration des Stücks kommt, ob sie den Song nun mitten in der Natur in Costa Rica oder in Manhattan geschrieben hat. Aktuell lebt sie in New Orleans. Fühlt sie sich dort zu Hause?
1: It's one of the most incredible music cities, you know. It's the music there is part of a long tradition and it's part of everyone's day-to-day life. And there's a Caribbean and French culture there. And I am French-Caribbean, so I feel right at home.
0: In New Orleans ist Musik Teil des Alltags. Es ist eine unglaubliche Musikstadt und es gibt eine karibische und französische Kultur dort. Cyril Aimé hat genau diese Wurzeln und deshalb fühlt sie sich absolut zu Hause in New Orleans. Eigentlich ist sie aber auf der Bühne zu Hause, egal wo auf der Welt. Das spürt man sofort bei ihren Konzerten. Sie schafft eine Atmosphäre zwischen Wohlfühlsounds und Partystimmung, zwischen trickreich konzipierten Grooves und lässiger Virtuosität. Hier Sängerin Cyril Aimé, Gitarrist Michael Valeanu, Bassist Matteo Bortone und Schlagzeuger Pedro Segundo. Aufgezeichnet am 18. Juli in Unterföhring. Die ersten Stücke heißen Amapola, Beautiful Way und Casita de Piedras.

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Michael Valianou.

0: Dankeschön. Pedro Segundo, Matteo Bortone, Michael Vallanou. We'll be back. Go drink some beer.
1: Funk, Soul, eine Prise Pop, aber auch Chanson und traditioneller Jazz. All das packt Sängerin Cyrille Aimé in ihrer Musik wunderbar organisch zusammen. Das vorletzte Stück im Duo mit Gitarrist Michael Vallanou war ein Chanson von Serge Gainsbourg, La Javanaise. Und das letzte Stück gerade war natürlich der Jazz-Klassiker After You've Gone in einem mitreißenden Arrangement. Diese Rhythmuswechsel, die sind schon sehr cool und technisch auf höchstem Niveau. Hier konnte auch Schlagzeuger Pedro Segundo glänzen. Aber eigentlich war für mich Gitarrist Michael Vallanou der heimliche Star des Konzerts. Seine Soli haben immer einen zwingenden Aufbau und obwohl er einen ziemlich klaren E-Gitarren-Sound hat, von einer Fender Telecaster, hat er eine große klangliche Bandbreite. Welchem Genre ordnet denn Cyrille Aimé ihre Musik zu? Ist sie Jazzsängerin?
2: No, I come from jazz. That's what got me to becoming a singer. But jazz is a very small box. And I have traveled all over the world. It's not that it's a small box, but it's a box. And every artist's goal is kind of to get out of the box. And so I just consider myself a musician.
1: Sie kommt ursprünglich vom Jazz, aber Jazz ist für sie eine Box und alle Musikerinnen und Musiker wollen eigentlich heraus aus einer vorgefertigten Schublade. Musikerin nennt sie sich. Ich finde, Cyrille Aimé schafft es auch, aus dieser Box herauszukommen. Ihre Musik ist sehr persönlich, verbindet unterschiedliche Genres und sie singt in verschiedenen Sprachen. Wie funktioniert das Komponieren bei ihr?
2: I like to be in nature to write. That's why I built a house in the jungle in Costa Rica, because I hear a lot of music when I'm in nature. It's kind of difficult to find that all the time, but when I'm there, I write a lot. My house is in the jungle, doesn't have walls. You live in the nature. The nature is in your house. I guess I hear music, I hear melodies, and then I try to sing them, and sometimes I write on a ukulele, sometimes I write with a loop pedal, in many different ways.
1: Cyrille Aimé zieht ihre Inspiration aus der Natur. Sie hat auch ein Haus mitten im Dschungel von Costa Rica gebaut, ohne Wände. Die Natur ist im Haus, wie sie sagt. Dort komponiert sie am liebsten. Da hört sie Musik in der Natur, die sie dann auf der Ukulele oder mit dem Loop-Gerät ausarbeitet. Hier nun der zweite Teil aus dem Konzert von Cyrille Aimé und ihrer Band vom 18. Juli 2026 beim Internationalen Färinger Jazz Festival im Bürgerhaus in Unterföhring. Zuerst die Eigenkomposition Back to You, dann Cuando vuelva a tu lado. Das ist der spanische Titel von What a Difference a Day Makes. Und danach der Jazzstandard How Deep is the Ocean.

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Matteo Bortone.

0: Me. Ausgelassene Stimmung beim Konzert von Cyril Aimé im Bürgerhaus Unterföhring, nördlich von München am 18. Juli 2026. Mit der Sängerin, die aus Frankreich kommt, aber in New Orleans lebt, spielten Gitarrist Michael Valeanu aus Frankreich, Bassist Matteo Bortone aus Italien und Schlagzeuger Pedro Segundo aus Portugal. Eine internationale Band also. Wo geht die musikalische Reise für Cyril Aimé hin? Was sind ihre Pläne?
1: I feel like I don't really get to decide that. I feel like the music takes me and I follow.
0: Sie glaubt, dass sie das eigentlich nicht selbst entscheidet. Die Musik entscheidet die Richtung und Cyril folgt ihr nach. Jetzt geht es musikalisch zum Ende des Konzerts im ARD Radio Festival nochmal nach Frankreich. Allerdings unterlegt von einem lässigen New Orleans Second Line Groove. Mit La Vie en Rose, dem Hit von Edith Piaf, hat sich Cyril Aimé am 18. Juli verabschiedet und mit diesem Stück möchte ich mich auch für heute verabschieden. Zuvor aber noch ein herzlicher Dank an die BR-Klassik-Aufnahmeteams, Ton und Technik Tom Schinko, Frank Sattler, Klaus Mau und Jürgen Schmidt, Produktionsassistenz Rita Weber, Redaktion und Moderation dieser Sendung Ulrich Habersetzer. Mehr Jazz-Inhalte gibt es auf ardjazz.de und auch gleich direkt nach den Nachrichten in der Sommerausgabe von ARD Jazz, das Magazin. Jetzt noch viel Vergnügen mit La Vie en Rose und Cyril Aimé und ihrer Band. Auf Wiederhören beim nächsten Mal und gute Nacht.

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1: Um 23 Uhr mit Reza Waffa. Die EU und die NATO haben sich im Konflikt mit Russland hinter Deutschland gestellt. Nach dem versuchten Sprengstoffanschlag am Leipziger Flughafen hat die EU-Außenbeauftragte Kallas außerdem neue Sanktionen gegen Moskau angekündigt. Aus der Nachrichtenredaktion Martin Seiler.
2: Der Anschlagsversuch in Leipzig weise alle Merkmale von staatlich gefördertem Terrorismus auf, sagte Kallas. EU-Kommissionschefin von der Leyen warf Russland eine neue Eskalationsstufe vor. Der Vorfall reihe sich jedoch in ein breiteres Muster ein. Solche Angriffe seien die neue Normalität, so von der Leyen. NATO-Generalsekretär Rutte sicherte der Bundesregierung ebenfalls Rückendeckung zu. Laut Recherchen von NDR, WDR und Süddeutscher Zeitung sind nach dem Zwischenfall in Leipzig zwei Verdächtige identifiziert. Demnach handelt es sich um Männer mit russischer Staatsbürgerschaft.
1: Nach dem Anschlag auf ein Umspannwerk in Nordrhein-Westfalen hat die Staatsanwaltschaft Köln die Ermittlungen aufgenommen. Sie geht nach eigenen Angaben dem Anfangsverdacht verfassungsfeindlicher Sabotage nach. Man nehme den Vorfall äußerst ernst. Laut Innenminister Reul könnte hinter der Tat entweder ein fremder Staat oder eine Gruppe von Linksextremisten stecken. Unbekannte hatten an der Anlage einen Kurzschluss ausgelöst. Einen ähnlichen Vorfall gab es in Brandenburg. Der Deutsche Gewerkschaftsbund fordert bei der Einkommensteuerreform deutliche Nachbesserungen. Die geplanten Entlastungen glichen kaum die Inflation aus, hieß es. Auch Grüne und Linke kritisierten die Pläne, die das Bundeskabinett auf den Weg gebracht hat. Die Regierung will mit der Reform vor allem Familien mit kleinen und mittleren Einkommen unterstützen. Im Fußball-DFB-Pokal hat Bayern München seine Pflichtaufgabe in der ersten Runde erfüllt. Die Bayern gewannen bei Zweitligist Osnabrück mit 4:1. Aus Osnabrück, Jörg Tegelhütter.
3: Meißner hatte den VfL völlig überraschend in der fünften Minute mit einem Traumtor aus 28 Metern mit 1:0 in Führung gebracht. Doch die Bayern schlugen dann innerhalb von nur 6 Minuten gnadenlos zurück. Kane aus kurzer Distanz mit dem Ausgleich zum 1:1. Bischof per Abstauber in der 24. Minute zur 2:1 Pausenführung. Danach hatten die Bayern alles unter Kontrolle und setzten die Vorentscheidung durch. Ulisse mit einem geschickten Heber in der 72. Minute zum vorentscheidenden 3:1. Kane verwandelte dann einen berechtigten Foulelfmeter kurz vor dem Ende zum 4:1. Die Bayern stehen damit souverän in der zweiten Runde des DFB-Pokals.
1: Das waren die Nachrichten. Das Wetter in Deutschland. Nachts anfangs trocken, an den Küsten und im Norden später Schauer. Tiefstwerte 17 bis 8 Grad. Morgen im Norden und in der Mitte Schauer und einzelne Gewitter, sonst oft freundlich. Höchstwerte 19 Grad im Erzgebirge bis 29 Grad am Oberrhein. Und am Freitag im Süden heiter, im Norden zeitweise kräftiger Regen bei 18 bis 32 Grad. Es ist 23.03 Uhr.
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4: Black Mozart, den spielt John Batiste auf seinem neuen Album, das wir heute vorstellen. John Coltrane wurde im September 1926 geboren, vor 100 Jahren. Er war auf dem Saxophon genial und super virtuos. Kann das auch eine Sängerin inspirieren? Das französische Gesangsgenie Camille Bertot sagt ja und beschreibt den enormen Einfluss John Coltranes auf ihren Gesang. Ich bin Marette Heinzelmann, herzlich willkommen zu ARD Jazz, das Magazin im Radiofestival. Trompeter Joe Kraus, er hat sein neues Album Alchemy genannt. Und Alchemie, das ist ja die Kunst, Gold zu machen aus allem Möglichen. Dieses Album wird im Oktober veröffentlicht, aber es gibt jetzt schon eine Single davon, brandneu für euch. 1, 2, 3, 4.

0: Santa Barbecue.
1: Santa Barbecue von Joe Kraus. Das neue Album Alchemy, das schenkt sich der deutsche Kulttrompeter zum 60. Geburtstag und es kommt in Gänze im Oktober.

0: Jour de Portinha mit Camille Berthaud, der französischen Sängerin, von ihrem aktuellen Album mit verschiedenen Duos, hier mit dem brasilianischen Mandolinenspieler Hamilton Jolanda. Das Album heißt Vos e Voces. Camille Berthaud ist 2015 schlagartig bekannt geworden mit ihrem Video von Giant Steps, beziehungsweise auf Französisch Pas de Géant, wo sie einen eigenen Text als Vocalese auf John Coltranes Solo sang. Auf Berthauds Album Pas de Géant von 2018 heißt dieses Stück dann Là où tu vas, also wohin du gehst. Coltrane ist nämlich wie ein Wegweiser, sein Einfluss sehr tiefgehend, sagt Camille Berthaud. Sie meint allerdings, in einem Wort seinen Spirit festzumachen, das wäre quasi nicht möglich. Wenn sie aber müsste, dann würde sie sagen, dass es Intensität, Tiefe und Virtuosität sei, die Coltrane ausmachen.
1: I think when an artist reaches a dimension as high and as vast as Coltrane did, it's very difficult to put it in a box or to define it with just one word or one concept. But if I had to describe what characterizes Coltrane for me, I would say intensity, depth and virtuosity.

0: Pas des Géants. Camille Berthaud singt Coltrane in ihrer ganz eigenen Fassung. Und das ist ja eins der wichtigen Elemente des Coltrane-Spirits, die eigene Stimme kreativ auszuleben. Jedenfalls öffnete Coltrane für Camille Berthaud Türen in neue Bereiche der Kreativität, vor allem als sie ein bestimmtes Stück vom Album Crescent hörte. Da lernte sie eine ganz andere Seite von Coltrane kennen, etwas sehr Spirituelles, und das berührte die französische Sängerin ganz tief, Camille Berthaud.
1: When I discovered the album Crescent, I felt like a whole new dimension was opening up inside me. I discovered another side of Coltrane and I discovered something very spiritual and it really touched me deeply.
0: Und auf dem Album Crescent ist auch das Lieblingsstück von Camille Berthaud, Wise One, in dem man besonders diese tiefe und authentische Absicht des Saxophonisten Coltrane hört.

Wise One von John Coltrane mit McCoy Tyner, Jimmy Garrison und Elvin Jones. John Coltrane steht in den nächsten Wochen immer wieder bei uns im Fokus. In seine riesigen Fußstapfen trat auch der Saxophonist und Multiinstrumentalist Dave Liebman. Am 4. September wird Dave Liebman 80 Jahre jung. Er spielte in seiner Karriere mit Charles Lloyd, Lenny Tristano und Miles Davis. Seine Bands hießen Lookout Farm, Quest, Dedications, da war auch Streichquartett dabei. Und er war auch Jazzpädagoge, hat viele Bücher geschrieben über Saxophon und über Improvisation. Und Dave Liebman, der sagte, es gibt keine Kategorien mehr, jedenfalls nicht für mich.

Alabama von John Coltrane mit Dave Liebman vom Album Joy, The Music of John Coltrane aus dem Jahr 1993. John Coltrane, der zeigte ja unter anderem auch, wie man mit dem Jazz und auch mit dem Saxophon ganz besonders verschiedene Kulturen verbinden kann. Und dazu eine traurige Nachricht. Nicholas Simeon, er ist gestorben am 29. August, am vergangenen Samstag im Alter von 67 Jahren. Nicholas Simeon war ein rumänischer Saxophonist, der auch Tarogato spielte, ein ganz spannendes ungarisches Doppelrohrblattinstrument. Geboren wurde Nicholas Simeon in Brașov, Rumänien. Er studierte in Bukarest und ging 1989 nach Wien. Er spielte mit Art Farmer, mit Jim Pepper, Christian Mutspiel und Mel Waldron. 1997 ging er nach Köln und arbeitete mit Duško Gojković zusammen und auch mit dem Pianisten Florian Weber. 2015 hat Nicholas Simeon den WDR Jazzpreis erhalten. Und ein ganz besonderes Werk von ihm als Komponist ist die Ballettmusik Unfinished Square. Es wurde auch mit dem Körnerpreis ausgezeichnet, dieses Werk. Und daraus hören wir jetzt Lullaby mit Nicholas Simeon.

0: Lullaby von Nicolas Simion, dem rumänischen Saxophonisten, mit Nils Wogram an der Posaune, Tomasz Stanko an der Trompete, Ed Schuller am Bass vom Album Unfinished Square. Das Saxophon, das verbindet verschiedene Kulturen, auch zum Beispiel bei Miguel Zenon. Er kommt aus Puerto Rico und er gewann 2024 mit El Arte del Bolero Volume 2 den Grammy als bestes Latin Jazz Album. Das war also schon die zweite Ausgabe von verjazztem Bolero und jetzt ist die dritte Ausgabe da. Miguel Zenon erklärt, worum es da geht.
1: So traditionally it's a very slow dance, it's melancholic, you know, it's it talks about love and all that good stuff.
0: Der Bolero ist in den Amerikas ein Tanz, der sich aus der Trova entwickelt hat, aber eher ein langsamer Tanz, ein melancholischer Tanz, wo es um Liebe geht und die guten Dinge im Leben.

0: El Día que Me Quieras mit Miguel Zenón und Luis Perdomo vom Album El Arte del Bolero Volume 3. Es erschien jetzt Ende August und ist perfekt geeignet, um sich das Sommerfeeling nochmal wieder so richtig zurückzuholen. Auch diese Wärme und diese wunderschöne Atmosphäre von Miguel Zenón und Luis Perdomo. Ich persönlich könnte mich richtig in diese Klänge reinlegen, die einen wirklich umhüllen. Apropos Sommer, jetzt im Radiofestival gibt es ja unsere kleine Reihe mit Stücken über Summertime. Und das genau ist der Titel des bekanntesten Sommerstücks, das ihr wahrscheinlich alle kennt. Es erzählt von Wärme, Sorglosigkeit, aber auch von Armut und Sehnsucht. Maren Wessels mit ihrem Sommerhit.
1: 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Aus dem Badesee

wird irgendwann das Sofa, aus Freibad-Pommes wird eine Tasse Tee und aus den langen, hellen Abenden werden die ersten Stunden, in denen draußen der Wind um die Häuser zieht und das Laub über die Straßen fegt. Vielleicht ist genau das der Grund, warum ich diesen Song so liebe. Er vereint für mich beide Gefühle. Die Leichtigkeit des Sommers und die androhende Schwere der kürzer werdenden Tage in den Herbst- und Wintermonaten. Summertime stammt ursprünglich aus George Gershwins Oper Porgy and Bess von 1935. Und wenn man den Text genauer hört, geht es eigentlich um etwas, das ziemlich gut zu diesem Sommergefühl passt. Um die Hoffnung, dass das Leben leicht sein kann. Und um das Vertrauen, dass es auch dann weitergeht, wenn es gerade nicht so leicht ist. Summertime and the living is easy. Und vielleicht ist genau das die Kunst. Das Leben wird dadurch nicht leichter, aber für einen Moment fühlt es sich so an. Für ein paar Minuten darf alles leicht sein. Und danach können wir den Sommer langsam weiterziehen lassen. Billie Holiday mit Summertime.

0: Summertime von George Gershwin aus der Oper Porgy and Bess in einer besonders intensiven Version von Billie Holiday. Und wie sie diesen wunderschönen Song von Gershwin zusätzlich noch rhythmisiert und wie sie den rüberbringt, sie weiß wirklich, wovon sie singt, das ist echt großartig.
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0: Die Spätsommer-Jazz-Tipps in ARD Jazz, das Magazin. 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September. 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September zum Beispiel The Cuba Project der WDR Big Band. Im Jazz werden ganz viele diverse Dinge miteinander verbunden. John Batiste, der Pianist, er verbindet gerne Wissenschaft und Seele miteinander.
2: So I always try to fuse the soul and the science.
0: Hat John Batiste in einem Interview für das US-amerikanische National Public Radio gesagt. John Batiste ist 39 Jahre alt, er ist aufgewachsen in New Orleans, war früh begeistert auch von klassischer Musik. Er studierte an der renommierten Juilliard School in New York und er hat eine Jazz-Piano-Series gestartet mit Beethoven Blues, denn er möchte, wenn er einen Impuls hat, auch gleich Werke herausbringen können. Und dieses Jahr hat er also gleich drei im August gleichzeitig herausgebracht: Monk Movements, Monk Meditations und Black Mozart. Die sind angeblich an einem Tag alle aufgenommen worden. Und was ist sein Ansatz dabei, gerade wenn John Batiste Mozart spielt? Er hat sich gefragt, wie fühlt sich diese Musik für ihn an? Und er hat es dann übertragen in seine eigenen Wurzeln, in die afroamerikanische Musik. Also quasi hin und zurück. Es ist ein dialogischer Ansatz, als würde John Batiste sich mit diesem österreichischen Komponisten Mozart über Jahrhunderte hinweg unterhalten. Sie würden dann quasi am Klavier nebeneinander sitzen und sich gegenseitig verschiedene Themen und Phrasen vorspielen und überlegen, wie kann es weitergehen? Denn beim Komponieren, da muss man sich ja ganz oft entscheiden, von diesem Thema geht es dorthin oder dann wird es wiederholt oder dann wird es verändert, moduliert. Und es könnte aber auch anders sein. Es gibt da ganz viele Möglichkeiten und diese Möglichkeiten möchte John Batiste eröffnen.
2: If I could be in conversation with these late great composers, it would be like us sitting around the piano, trading bars and saying, okay, you did this and what if we took it this way? So it's a great conversation across hundreds of years.

0: Wolfgang Amadeus Mozart, neu interpretiert und arrangiert von John Batiste. Das war ARD Jazz, das Magazin. Immer mittwochs geben wir euch ein Jazz-Update ab 23.03 Uhr. Im Radiofestival gilt diese Anfangszeit noch bis zum 18. September. Und natürlich findet ihr uns auch in ARD Sounds unter dem ARD Radiofestival. Wünsche und Anregungen bitte an jazz@ard.de. Wir freuen uns auf Zuschriften. Danke fürs Zuhören. Ich bin Marietta Heinzelmann. Auf seinem Album Monk Movements hat John Batiste auch Thelonious Monk interpretiert und transzendiert. Da wollte er den spirituellen Hintergrund von Monks kraftvoller Musik quasi herausschälen, eine Musik schaffen, zu der man meditieren, chanten, beten oder schlafen kann.
1: You could meditate to that album, you could chant to that album, you could pray to that album, you could sleep to that album.
0: In diesem Sinne noch einen schönen Abend mit Round Midnight von Thelonious Monk mit John Batiste am Klavier.

0: Er ist in der Vergangenheit aufgefallen durch Straftaten im Baltikum und er soll mit einem italienischen Touristenvisum im Frühjahr in den Schengen-Raum eingereist sein. Der zweite Tatverdächtige ist ein Lette, der ebenfalls einen russischen Pass besitzen soll. Und er könnte eine etwas wichtigere Rolle gespielt haben als der erste. Er könnte Logistiker oder Instrukteur gewesen sein.
1: Auch bei einem Treffen zwischen EU-Kommissionspräsidentin von der Leyen und NATO-Generalsekretär Rutte ging es um den versuchten Drohnenanschlag von Leipzig. Der Angriff markiere eine neue Eskalation auf EU-Gebiet, die direkt Russland zugeschrieben werden könne, so von der Leyen.
2: Der gescheiterte Anschlag sei aber auch Teil eines umfassenden Musters zunehmend gefährlicher Vorfälle und wiederholter Verletzungen des europäischen Luftraums. Zuvor kam es zum Beispiel in Polen, Estland und Lettland zu Drohnenvorfällen im Zusammenhang mit Russlands Krieg gegen die Ukraine. Die EU-Kommission werde nun jedes Mitgliedsland dabei unterstützen, alltägliche Infrastruktur noch stärker zu schützen, denn die, so von der Leyen, werde offensichtlich von Russland als Frontziel betrachtet. Das sei die neue Normalität. Aus Brüssel, Katrin Schmidt.
1: Die Spritpreise haben sich in den vergangenen Tagen unterschiedlich entwickelt. Wie der ADAC mitteilt, kostete der Liter Super E10 im bundesweiten Durchschnitt 2,18 Euro. Damit bewegt sich der Benzinpreis wieder in Richtung Rekordwerte. Anders der Trend bei Diesel. Hier sank der Preis leicht auf durchschnittlich 2,23 Euro. Für den ADAC ist die unterschiedliche Entwicklung ein Beleg dafür, dass nicht allein das teurer gewordene Rohöl wegen des Iran-Kriegs der Grund ist. Er warf vielmehr den Konzernen eine undurchsichtige Preispolitik vor. Zum Fußball. Der FC Bayern hat die zweite Runde des DFB-Pokals erreicht. Die Münchner gewannen beim VfL Osnabrück mit 4:1. Osnabrück führte nach 5 Minuten durch den Treffer von Meißner. Bayern schlug aber noch in der ersten Hälfte zurück durch Tore von Kane und Bischoff. In Hälfte 2 trafen Olise und erneut Kane. Die Auslosung der zweiten Pokalrunde findet am Samstag statt. Das Wetter in Deutschland, vielerorts klar, von Westen her mitunter Regen, später auch an der Nordsee kräftige Schauer, 17 bis 10 Grad. Morgen im Norden windig und wechselhaft, im Süden öfter sonnig, 20 bis 29 Grad. Am Freitag im Süden wärmer, im Norden teilweise stürmisch. Soweit die Nachrichten, es ist 0:03 Uhr.
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4: Einen schönen späten guten Abend wünscht Clemens Nicol. Die nächsten beiden Stunden ARD-Nachtkonzert gehören Aufnahmen vom Norddeutschen Rundfunk und seinen Klangkörpern. Und wir beginnen mit einer Sinfonie von Emilie Meyer, ihrer zweiten. Meyer wurde in Friedland in Mecklenburg geboren und hat sich zu einer außerordentlich produktiven Komponistin entwickelt. Ihr Oeuvre umfasst unter anderem eben mehrere Sinfonien, Kammermusik und Lieder. Hier ist ihre zweite mit der NDR Radio Philharmonie unter Leo McFall.

Die NDR Radio Philharmonie unter der Leitung von Leo McFall hier im AD-Nacht-Konzert mit der Sinfonie Nummer 2 in E-Moll von Emilie Meyer. Und nach dem großen Orchester wird der Klang jetzt konzentrierter. Aus der Sinfonie wird eine Sonate und wir kommen zu einem einzelnen Instrument. Und doch bleibt der Anspruch an Dramatik und Architektur bestehen. Wir hören Frédéric Chopins dritte Klaviersonate. Die gehört zu seinen gewichtigen, großdimensionierten Klavierwerken. Und hier zeigt er seine besondere Fähigkeit, virtuos, aber auch gesanglich zu sein. Hier ist der Pianist Eugène Mousky.

Der usbekische Pianist Eugen Mursky war das mit der dritten Klaviersonate von Frédéric Chopin in H-Moll, hier im ARD-Nachtkonzert präsentiert von BR Classic. Und jetzt etwas ganz Besonderes hier im Programm, nämlich drei Musical-Songs aus dem Musical One Touch of Venus von Kurt Weill. Das Musical ist 1943 in New York entstanden, also in einer Zeit, in der Weill nach seiner Emigration eine neue musikalische Sprache für das amerikanische Theater gefunden hatte. Die Texte zu den Liedern stammen von Ogden Nash, dessen spielerischer und pointierter Sprachwitz wesentlich zum Charakter beiträgt. Und diese drei Lieder zeigen völlig unterschiedliche Facetten. Jetzt gesungen von der Mezzosopranistin Anne-Sophie von Otter.

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Das letzte der drei Lieder aus dem Musical One Touch of Venus, komponiert von Kurt Weill. Das war die Mezzosopranistin Anne-Sophie von Otter hier im ARD-Nachtkonzert, begleitet vom Sinfonieorchester des NDR, dem heutigen Elbphilharmonieorchester, unter der Leitung von John Elliott Gardiner. Und vom Broadway geht es jetzt zurück zu konzentrierter Kammermusik. Drei Instrumente treten miteinander ins Gespräch. Jede Stimme kann führen, begleiten oder widersprechen. Hier ist ein Trio für Violine, Viola und Violoncello von Albert Roussel mit Laurent Plättner Violine, Christian Pohl Viola und Sebastian Maas Violoncello.

Das Streichtrio Opus 58 von Albert Roussel hier im ARD Nachtkonzert, präsentiert von BR Classic. Gespielt von drei Mitgliedern der NDR Radiophilharmonie: Laurent Plättner Violine, Christian Pohl Viola und Sebastian Maas Violoncello. Die nächste knapp halbe Stunde gehört einer Serenade, also einer Gattung zwischen Freiluftcharakter, Geselligkeit, aber auch kunstvoller Form. Sie ist von Felix Draeseke für kleines Orchester geschrieben worden und diese Serenade ist genau in 5 Sätze gegliedert. Darin verbindet Draeseke tänzerische Formen mit lyrischen Momenten. Hier ist die NDR Radio Philharmonie.

Eine Serenade für kleines Orchester in D-Dur von Felix Draeseke. Gespielt von der NDR Radiophilharmonie unter Jörg-Peter Weigle. Das Violoncello-Solo hat Nikolai Schneider gespielt. Und nach den 2 Uhr Nachrichten machen wir hier im AD-Nachtkonzert weiter mit Musik von Marco Enrico Bossi. Bis gleich.

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1: Um 2 Uhr mit Wolfgang Berger. Die EU und die NATO haben sich im Konflikt mit Russland hinter Deutschland gestellt. Nach dem versuchten Sprengstoffanschlag am Leipziger Flughafen hat die EU-Außenbeauftragte Kallas außerdem neue Sanktionen gegen Moskau angekündigt. Aus der Nachrichtenredaktion Martin Seiler.
2: Der Anschlagsversuch in Leipzig weise alle Merkmale von staatlich gefördertem Terrorismus auf, sagte Kallas. EU-Kommissionschefin von der Leyen warf Russland eine neue Eskalationsstufe vor. Der Vorfall reihe sich jedoch in ein breiteres Muster ein. Solche Angriffe seien die neue Normalität, so von der Leyen. NATO-Generalsekretär Rutte sicherte der Bundesregierung ebenfalls Rückendeckung zu. Laut Recherchen von NDR, WDR und Süddeutscher Zeitung sind nach dem Zwischenfall in Leipzig 2 Verdächtige identifiziert. Demnach handelt es sich um Männer mit russischer Staatsbürgerschaft.
1: Nach den Angriffen auf Umspannwerke in Brandenburg und Nordrhein-Westfalen laufen die Ermittlungen. Die Behörden sprechen vom Anfangsverdacht verfassungsfeindlicher Sabotage bzw. Terrorismus.